0: laufen Rehe über die Fahrbahn. In der Gegenrichtung besteht die gleiche Gefahr. Auf der A4 Richtung Aachen am Kreuz Köln-Gremberg steht ein unbeleuchtetes Fahrzeug auf dem Verzögerungsstreifen. Auf der B1 Richtung Essen zwischen Dortmund-Mitte und Dortmund-Barob gibt es 1 Kilometer Stau. Gute Fahrt.
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0: In Bochum zeigt das Thermometer 11 Grad. Aus Olpe werden 9 Grad gemeldet. In Rheine ist es mit 13 Grad etwas milder. In der Nacht sinkt das Thermometer auf milde 13 Grad. So wird das Wetter morgen. Es erwartet euch ein wechselhafter Tag mit teils bewölktem Himmel und etwas Regen. Bei anfangs 13 Grad, im Laufe des Tages steigt das Thermometer auf bis zu 19 Grad an.

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1: Ich bin Tine Klimach. Deutschland, Frankreich, Großbritannien und die Ukraine haben den russischen Präsidenten Putin zu einer sofortigen Waffenruhe und Verhandlungen über ein Ende des Kriegs aufgerufen. Ausgangspunkt dafür soll die derzeitige Frontlinie in der Ukraine sein. Die USA sowie Europa sollten aktiv an den Gesprächen beteiligt werden, heißt es in einer gemeinsamen Erklärung, die Kanzler Merz, Präsident Macron, Premier Starmer und Präsident Zelensky nach ihrem Treffen in London veröffentlichten. Die Kriege, Konflikte und geopolitischen Spannungen auf der Welt drohen die Atommächte weltweit in eine Spirale der Aufrüstung zu treiben. Das geht aus dem neuen Bericht des Stockholmer Friedensinstituts SIPRI hervor. Ein neues nukleares Wettrüsten habe bereits begonnen, heißt es.
2: Die Welt wird von Jahr zu Jahr unsicherer. Zusammen verfügen die Atommächte über 12.000 Atomsprengköpfe. Statt auf Abrüstung setzten sie auf Abschreckung, so die Friedensforscher. In der Praxis bedeutet das, jeder Nuklearstaat modernisiert oder erweitert sein Atomwaffenarsenal, was eine Kettenreaktion auslöse. Die Maßnahmen eines Landes führten zu ähnlichen Schritten in anderen. In diesem Wettrüsten übernehme Europa eine immer aktivere Rolle, so die Forscher. Ein Grund seien Zweifel an der Verlässlichkeit der USA. Aus Skandinavien, Sigrid Harms.
1: Frauen und Männer sollten für die gleiche Arbeit das gleiche Gehalt bekommen. Dabei sollen neue EU-Regeln helfen. Aber Deutschland hat die Regeln zur Lohntransparenz nicht umgesetzt und verstößt damit ab heute gegen EU-Recht. Gestern endete nämlich die Frist, bis zu der die EU-Staaten Zeit hatten, ihr nationales Recht anzupassen.
3: Deutschland hat auch schon angekündigt, dass die Regeln in den nächsten Monaten angepasst werden sollen. Mit möglichst wenig Bürokratie. Was sich dann ändern soll? Bewerber sollen früh die Info bekommen, was das Einstiegsgehalt ist. Wer schon einen Job hat, soll erfahren können, was die Kollegen im Durchschnitt verdienen. Gruppiert nach Geschlecht, also nicht nach einzelnen Menschen. So sollen zum Beispiel Frauen erkennen, wenn Männer mit gleichen Aufgaben mehr verdienen. Und größere Arbeitgeber müssen künftig regelmäßig berichten, wie die Entgeltlücke zwischen Frauen und Männern ist. Die EU-Vorgaben sind damit strenger als das, was in Deutschland bisher gilt. Aus Brüssel an Christine Wenzel.
1: Zum Sport. Tennisprofi Alexander Zverev hat die French Open gewonnen. Der 29-jährige Hamburger setzte sich im Finale in Paris in 5 Sätzen gegen den Italiener Flavio Cobolli durch. Es ist der erste Grand-Slam-Titel für Zverev.
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4: Hier steht ihr aktuell am längsten. Auf der A42 Richtung Kamp-Lindfort gibt es zwischen Oberhausen-Zentrum und Oberhausen-Buschhausen 1 Kilometer Stau. Auf der A4 Richtung Aachen steht am Kreuz Köln-Gremberg ein unbeleuchtetes Fahrzeug auf dem Verzögerungsstreifen. Gute Fahrt.
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4: In Warburg zeigt das Thermometer 9 Grad. In Mönchengladbach und Schwerte ist es etwas milder mit 11 Grad. In der Nacht sinkt das Thermometer auf milde 13 Grad. So wird das Wetter morgen. Es erwartet euch ein wechselhafter Tag mit teils bewölktem Himmel und etwas Regen. Bei anfangs 13 Grad, im Laufe des Tages steigt das Thermometer auf bis zu 19 Grad an.

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1: Ich bin Tine Klimach. Israels Luftwaffe hat Ziele im Westen und im Zentrum des Irans angegriffen. Das teilte das israelische Militär in den frühen Morgenstunden auf X mit. Der Angriff folgte auf iranische Raketenangriffe auf Israel am Abend zuvor. Laut dem israelischen Militär wurden alle Raketen der ersten Wellen abgefangen. Zuvor hatte Israel wiederum in Vororten der libanesischen Hauptstadt Beirut angegriffen, trotz einer von US-Präsident Trump verkündeten Waffenruhe. Die Kriege, Konflikte und geopolitischen Spannungen auf der Welt drohen, die Atommächte weltweit in eine Spirale der Aufrüstung zu treiben. Das geht aus dem neuen Bericht des Stockholmer Friedensinstituts SIPRI hervor. Ein neues nukleares Wettrüsten habe bereits begonnen, heißt es.
2: Die Welt wird von Jahr zu Jahr unsicherer. Zusammen verfügen die Atommächte über 12.000 Atomsprengköpfe. Statt auf Abrüstung setzten sie auf Abschreckung, so die Friedensforscher. In der Praxis bedeutet das, jeder Nuklearstaat modernisiert oder erweitert sein Atomwaffenarsenal, was eine Kettenreaktion auslöse. Die Maßnahmen eines Landes führten zu ähnlichen Schritten in anderen. In diesem Wettrüsten übernehme Europa eine immer aktivere Rolle, so die Forscher. Ein Grund seien Zweifel an der Verlässlichkeit der USA. Aus Skandinavien, Sigrid Harms.
1: Frauen und Männer sollten für die gleiche Arbeit das gleiche Gehalt bekommen. Dabei sollen neue EU-Regeln helfen. Aber Deutschland hat die Regeln zur Lohntransparenz nicht umgesetzt und verstößt damit ab heute gegen EU-Recht. Gestern endete nämlich die Frist, bis zu der die EU-Staaten Zeit hatten, ihr nationales Recht anzupassen.
3: Deutschland hat auch schon angekündigt, dass die Regeln in den nächsten Monaten angepasst werden sollen. Mit möglichst wenig Bürokratie. Was sich dann ändern soll? Bewerber sollen früh die Info bekommen, was das Einstiegsgehalt ist. Wer schon einen Job hat, soll erfahren können, was die Kollegen im Durchschnitt verdienen, kopiert nach Geschlecht, also nicht nach einzelnen Menschen. So sollen zum Beispiel Frauen erkennen, wenn Männer mit gleichen Aufgaben mehr verdienen. Und größere Arbeitgeber müssen künftig regelmäßig berichten, wie die Entgeltlücke zwischen Frauen und Männern ist. Die EU-Vorgaben sind damit strenger als das, was in Deutschland bisher gilt. Aus Brüssel an Christine Wenzel.
1: Zum Sport. Tennisprofi Alexander Zverev hat die French Open gewonnen. Der 29-jährige Hamburger setzte sich im Finale in Paris in 5 Sätzen gegen den Italiener Flavio Cobolli durch. Es ist der erste Grand-Slam-Titel für Zverev.
4: Und jetzt für euch das NRW-Update mit Talia Nürnberger. In Rating bei Düsseldorf ist am Wochenende eine 77 Jahre alte Frau in einem Einfamilienhaus getötet worden. Laut der Polizei und Staatsanwaltschaft stehe die 42-jährige Tochter unter Tatverdacht. In Köln hat es Schüsse auf einen türkischen Imbiss gegeben. Laut der Polizei sei sofort eine Großfahndung gestartet worden. In Münster haben sich Beschäftigte der Uniklinik zum Tag der Organspende ein symbolisches Spendetattoo stechen lassen. Laut der Klinik sollte mit der Aktion ein Zeichen gesetzt werden. Mehr dazu hört ihr in den News um 13:30.
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5: Auf der A30 Richtung Bad Oeynhausen gibt es zwischen Bad Oeynhausen Ost und dem Kreuz Bad Oeynhausen 2 Kilometer Stau. Gute Fahrt.
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5: In Münster zeigt das Thermometer 12 Grad. Bochum meldet 10 Grad, während es in Ahaus ebenfalls 12 Grad sind. Und so wird das Wetter heute. Es erwartet euch ein Tag mit Wolken und Regen, das Ganze bei maximal 23 Grad.

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0: Jetzt gibt es bei uns die Top 5 Fakten über George Jones, die man selbst im Country-Mekka Nashville nicht kennt.
1: Fakt 5.
0: George verpasst oft seine eigenen Konzerte. Darüber hat er selbst Witze gerissen und sagt zu Beginn seiner Konzerte gerne mal Sachen wie: Ich freue mich, dass ihr heute hier seid. Und ich auch.
1: Fakt 4.
0: Er plante, einen Country-Musik-Themenpark zu eröffnen. Der Plan scheiterte, als er eine Zeit lang in seinem Alkoholrausch verschwand.
1: Fakt 3.
0: Einmal schoss Jones während eines Wutanfalls auf seine eigenen Lautsprecher, weil er die Musik, die er hörte, nicht mochte.
1: Fakt 2.
0: George hat ein Haartoupet getragen und hat es liebevoll das Ding genannt.
1: Fakt 1.
0: George fuhr einmal mitten in der Nacht mit einem Aufsitzrasenmäher zu einem Alkoholgeschäft, weil seine Frau ihm den Autoschlüssel abgenommen hatte. Dieses Ereignis inspirierte sogar das Lied Honky Tonky Song.

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2: Natalia Nürnberger. In Rating bei Düsseldorf ist am Wochenende eine 77 Jahre alte Frau in einem Einfamilienhaus getötet worden. Laut der Polizei und der Staatsanwaltschaft ist sie durch massive Gewalteinwirkung ums Leben gekommen. Unter Tatverdacht steht die 42-jährige Tochter. Sie habe die Polizei selbst alarmiert und ist anschließend festgenommen worden. Die Frau soll einem Haftrichter vorgeführt werden. Der zunächst ebenfalls festgenommene Ehemann des Opfers wurde wieder entlassen. Laut den Ermittlern habe sich der Verdacht gegen ihn nicht erhärtet. Die Tatwaffe werde noch gesucht. Zu den Hintergründen der Tat gibt es bisher keine Angaben. Eine Mordkommission ermittelt. Das Haus ist von der Polizei versiegelt worden. Und außerdem aktuelle Nordrhein-Westfalen. In Köln hat es Schüsse auf einen türkischen Imbiss gegeben. Laut der Polizei sei sofort eine Großfahndung gestartet worden. Die Beamten haben darauf mehrere Personen festgenommen. Ob die Festgenommenen mit den Schüssen in Verbindung stehen, ist noch unklar. Das wird jetzt ermittelt. In Münster haben sich Beschäftigte der Uniklinik zum Tag der Organspende ein symbolisches Spendetattoo stechen lassen. Laut der Klinik sollte mit der Aktion ein Zeichen dafür gesetzt werden. Das Tattoo allein reiche rechtlich aber nicht aus. Entscheidend ist ein Organspendeausweis oder ein Eintrag im Online-Register. In NRW warten derzeit rund 1700 Menschen auf ein Spendeorgan.
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3: Hier steht ihr aktuell am längsten. Auf der A2 Richtung Oberhausen gibt es zwischen Oberhausen-Königshardt und dem Kreuz Oberhausen 1 Kilometer Stau. Ihr verliert mindestens 6 Minuten. Auf der A57 Richtung Nimwegen steht bei der Ausfahrt Krefeld-Gartenstadt ein liegen gebliebenes Fahrzeug auf der Fahrbahn. In der Gegenrichtung Richtung Krefeld ist der Verkehr zwischen Üdem und Sonsbeck dicht. Ihr verliert mindestens 3 Minuten. Gute Fahrt.
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3: In Detmold sind es aktuell 9 Grad, in Bocholt haben wir 11 und in Gütersloh messen wir 10 Grad. Und so wird das Wetter heute. Es erwartet euch ein Tag mit Wolken und Regen, das Ganze bei maximal 23 Grad.

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1: Ich bin Katrin Müller. Die SPD pocht auf eine spürbare finanzielle Entlastung der Bürger durch eine Reform der Einkommensteuer. Es müssten dann schon mindestens um die 500 Euro im Jahr sein, sagte die Co-Parteivorsitzende und Bundesarbeitsministerin Bärbel Baas im Ersten. Die Koalition habe das Versprechen abgegeben, eine Einkommensteuerreform zu machen, die wirklich dauerhaft entlaste, sagte Baas. Die müsse zum 1. Januar 2027 in Kraft treten. Deutschland, Frankreich, Großbritannien und die Ukraine haben den russischen Präsidenten Wladimir Putin zu einer sofortigen Waffenruhe und Verhandlungen über ein Ende des Krieges aufgerufen. Ausgangspunkt dafür soll die derzeitige Frontlinie in der Ukraine sein.
2: In der Erklärung nennen sie Voraussetzungen für einen dauerhaften Frieden. Putin soll unter anderem einer Waffenruhe zustimmen. Die derzeitige Frontlinie sollte Ausgangspunkt für die Verhandlungen sein. Die Ukraine müsse Sicherheitsgarantien bekommen, sobald eine Waffenruhe in Kraft trete. Und Verhandlungsergebnisse, die die EU und NATO betreffen, denen müssten die Mitgliedstaaten zustimmen. Mit der Erklärung soll der diplomatische Prozess wieder in Gang gebracht werden. Tine Klimach, Nachrichtenredaktion.
1: Israels Luftwaffe hat Ziele im Westen und im Zentrum des Irans angegriffen. Das teilte das israelische Militär auf der Plattform X mit. Der Angriff folgte auf iranische Raketenangriffe auf Israel am Abend zuvor. Am späten Abend hatten Staatsmedien der Islamischen Republik mehrere Raketensalven auf den Erzfeind gemeldet. Israel wiederum hatte in Vororten der libanesischen Hauptstadt Beirut angegriffen, trotz einer von US-Präsident Donald Trump verkündeten Waffenruhe. Zum Sport. Tennisstar Alexander Zverev hat das Finale der French Open gewonnen. Der 29-Jährige setzte sich in Paris gegen den Italiener Flavio Cobolli in 5 Sätzen durch. Zverev holte damit den ersten Grand-Slam-Titel seiner Karriere.
3: Mit diesem Sieg gehört Alexander Zverev endlich zu den ganz Großen in der Tenniswelt. Der letzte Deutsche, dem im Einzel ein Sieg bei einem Grand-Slam-Turnier gelungen ist, war Boris Becker. 30 Jahre ist das inzwischen her. Für Zverev ist auch ein kleiner Fluch gebrochen. Seine 3 Grand-Slam-Finals vorher hatte er alle verloren. Diesmal in Paris hat er auch davon profitiert, dass der Weltranglisten-Erste Jannik Sinner früh ausgeschieden ist und der Sieger der vergangenen beiden Jahre Carlos Alcaraz verletzt fehlte. Jan-Henna Reitze, Sportredaktion.
1: Und die deutsche Nationalmannschaft bezieht heute nach dem knapp gewonnenen Testspiel in Chicago am Wochenende ihr WM-Quartier. Das liegt im US-Bundesstaat North Carolina.
4: Und jetzt für euch das NRW-Update mit Talia Nürnberger. In Rating bei Düsseldorf ist am Wochenende eine 77 Jahre alte Frau in einem Einfamilienhaus getötet worden. Laut der Polizei und Staatsanwaltschaft stehe die 42-jährige Tochter unter Tatverdacht. In Köln hat es Schüsse auf einen türkischen Imbiss gegeben. Laut der Polizei sei sofort eine Großfahndung gestartet worden. In Münster haben sich Beschäftigte der Uniklinik zum Tag der Organspende ein symbolisches Spendetattoo stechen lassen. Laut der Klinik sollte mit der Aktion ein Zeichen gesetzt werden. Mehr dazu hört ihr in den News um 5:30.
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5: Hier steht ihr aktuell am längsten. Auf der A2 Richtung Oberhausen gibt es zwischen Oberhausen-Königshardt und dem Kreuz Oberhausen 3 Kilometer Stau. Ihr verliert dort mindestens 12 Minuten. Auf der A516 Richtung Oberhausen-Eisenheim steht ihr zwischen Oberhausen-Sterkrade und Oberhausen-Eisenheim auf 1 Kilometer. Dort verliert ihr mindestens 4 Minuten. Gute Fahrt.
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5: In Hamm zeigt das Thermometer 10 Grad. Auch in Warstein und Hagen haben wir aktuell 10 Grad. Und so wird das Wetter heute. Es erwartet euch ein Tag mit Wolken und Regen. Das Ganze bei maximal 23 Grad.
6: Wunderschönen guten Morgen, wunderschöne neue Woche, Montag, 8. Juni 2026, kurz nach 6, ihr hört den neuen Country-Morgen mit mir, Cedric Kunz. Ich grüße euch, wir quatschen gar nicht lang rum, lasst uns erstmal ganz gemütlich reinstarten, so muss das doch. Und das geht am besten mit richtig guter Musik, gleich Bob Dylan, Mr. Tambourine Man und los geht's jetzt mit Low Cash, Feels Like a Party. Schönen Montag.

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1: Schönen guten Morgen, ihr hört den neuen Country Morgen hier auf The Wolf, Deutschlands Country Radio. Und das ist doch der Traum jedes kleinen Musikers. Oder man performt in irgendeiner Bar oder auf einer Straße einen bekannten Song und plötzlich kommt der Künstler und singt einfach mit ein mit. Und genau das ist jetzt auch mit Will & Wyatt passiert.
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schönen Song dann auch am Ende zusammen performt. Wild meinte selbst, wie crazy das doch alles ist, aber solche spontanen Erlebnisse sind ja oft gerade das, was Country ausmacht. Und ich würde sagen, das ist doch das Wort zum Montag, oder?

Breaking in Boots, Matt Still hier im neuen Country Morgen auf The Wolf. Ihr hört Deutschlands Country Radio und wir machen direkt weiter. Legendär Cocaine Blues, Johnny Cash und das natürlich nicht einfach in der normalen Version. Nein, live at Folsom State Prison. Ja, diese Live-Auftritte, die sind alle so legendär dort aus dem Gefängnis. Hier jetzt der Altmeister Johnny Cash für euch.

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0: Gemeinsam schauen wir jetzt auf die Top 3 Country-Songs aus dem Jahr 1993.
1: Platz 3.
0: George Strait, Easy Come, Easy Go.
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1: Platz 2.
0: John Michael Montgomery, I Love The Way You Love Me.
1: Platz 1.
0: Kaum ein Songname ist als Radiomoderator schwerer auszusprechen. Alan Jackson mit Chattahoochee.

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3: Natalia Nürnberger. In Rating bei Düsseldorf ist am Wochenende eine 77 Jahre alte Frau in einem Einfamilienhaus getötet worden. Laut der Polizei und der Staatsanwaltschaft ist sie durch massive Gewalteinwirkung ums Leben gekommen. Unter Tatverdacht steht die 42-jährige Tochter. Sie habe die Polizei selbst alarmiert und ist anschließend festgenommen worden. Die Frau soll einem Haftrichter vorgeführt werden. Der zunächst ebenfalls festgenommene Ehemann des Opfers wurde wieder entlassen. Laut den Ermittlern habe sich der Verdacht gegen ihn nicht erhärtet. Die Tatwaffe werde noch gesucht. Zu den Hintergründen der Tat gibt es bisher keine Angaben. Eine Mordkommission ermittelt. Das Haus ist von der Polizei versiegelt worden. Und außerdem aktuelle Nordrhein-Westfalen. In Köln hat es Schüsse auf einen türkischen Imbiss gegeben. Laut der Polizei sei sofort eine Großfahndung gestartet worden. Die Beamten haben darauf mehrere Personen festgenommen. Ob die Festgenommenen mit den Schüssen in Verbindung stehen, ist noch unklar. Das wird jetzt ermittelt. In Münster haben sich Beschäftigte der Uniklinik zum Tag der Organspende ein symbolisches Spendetattoo stechen lassen. Laut der Klinik sollte mit der Aktion ein Zeichen dafür gesetzt werden. Das Tattoo allein reiche rechtlich aber nicht aus. Entscheidend ist ein Organspendeausweis oder ein Eintrag im Online-Register. In NRW warten derzeit rund 1700 Menschen auf ein Spendeorgan.
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4: Hier steht ihr aktuell am längsten. Auf dem Kölner Ring, A4 Richtung Herlen-Aachen, zwischen Dreieck Köln-Heuma und Kreuz Köln-Süd, gibt es 5 Kilometer stockenden Verkehr. Das kostet euch mindestens 7 Minuten. Auf der A2 Richtung Oberhausen, zwischen Oberhausen-Königshardt und Kreuz Oberhausen, steht ihr 3 Kilometer. Rechnet mit mindestens 13 Minuten Zeitverlust. Gute Fahrt.
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4: In Olpe zeigt das Thermometer 7 Grad. Neuss meldet 11 Grad, während es in Geilenkirchen 10 Grad sind. Und so wird das Wetter heute. Es erwartet euch ein Tag mit Wolken und Regen, das Ganze bei maximal 23 Grad.
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5: Hey ho, wunderschönen guten Morgen. Kurz nach 6:30 haben wir es. Montag, 8. Juni, hört den neuen Country-Morgen hier auf The Wolf. Und wir schauen gleich nochmal zurück aufs Wochenende, direkt nach Chris Norman und Susie Quattro, Stumbling In, der Lieblingsnummer von meinem Vater. Und jetzt geht's weiter mit Cowgirl, Pamela. Schönen guten Morgen.

Ein weiteres Wochenende liegt schon wieder hinter uns und ich hoffe, ihr habt fleißig reingehört am Wochenende in unsere neue Ausgabe unserer Hot 20 Deutschlands Country Charts. Da stellen wir euch ja immer die 20 heißesten Songs der laufenden Woche vor und wir können ja sonst noch mal reinhören. Für alle, die ein bisschen geschludert haben, vielleicht zu viel zu tun hatten am Wochenende und deswegen eben nicht hören konnten, wer war da ganz, ganz vorne? Hier sind nochmal die Top 5 unserer Hot 20.

Sofia. Platz 3.

0: Platz 1.
1: Die Top 5 unserer letzten Hot 20 Deutschlands Country Charts. Die könnt ihr übrigens immer hören am Freitag von 16 bis 18 Uhr. Und falls ihr da keine Zeit habt, gibt es auch nochmal eine Wiederholung am Samstag von 10 bis 12 oder am Sonntag von 14 bis 16 Uhr. Also genug Möglichkeiten, auf jeden Fall da mal reinzuhören. Deutschlands Country Charts, das sind unsere Hot 20.

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1: Und jetzt kommen wir hier bei The Wolf mal wieder zu unserem Song des Tages.
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1: Der größte Country-Song aller Zeiten, Jolene von Dolly Parton. Das sagt übrigens auch ihr da draußen. Wir haben ja schon mit euch die größten Country-Songs aller Zeiten eben gesucht. Und ihr habt da eben ganz, ganz eindeutig Jolene damals auf die 1 gewählt. Die echte Jolene, das war übrigens ein kleines Mädchen. Nach einem Konzert bat nämlich so ein kleines rothaariges Mädchen Dolly um ein Autogramm. Sie hieß Jolene und Dolly fand den Namen so schön, dass sie sich ihn für einen Song merkte. So einfach geht's manchmal. Es ist unser Song des Tages hier bei The Wolf. Dolly Parton mit Jolene. Schönen Montag.

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1: Ich bin Katrin Müller. Israels Luftwaffe hat Ziele im Westen und im Zentrum des Irans angegriffen. Das teilte das israelische Militär auf der Plattform X mit. Weitere Details gab es zunächst nicht. Der Angriff folgte auf iranische Raketenangriffe auf Israel am Abend zuvor.
2: Alle Raketen wurden abgefangen, hieß es aus Israel. Zuvor hatte das israelische Militär aber auch wieder Vororte in der libanesischen Hauptstadt angegriffen, obwohl US-Präsident Trump eine Waffenruhe verkündet hatte. Doch die ist brüchig. Trump macht aber weiter Druck auf Israel. Tenor, haltet euch zurück, denn er will offenbar unbedingt mit Iran ein Abkommen verhandeln. Und nun wächst die Sorge, dass die Lage in Nahost eskaliert. Claudia Wächter, Nachrichtenredaktion.
1: Die SPD pocht auf eine spürbare finanzielle Entlastung der Bürger durch eine Reform der Einkommensteuer. Es müssten dann schon mindestens um die 500 Euro im Jahr sein, sagte die Co-Parteivorsitzende und Bundesarbeitsministerin Bärbel Baas im Ersten. Die Einkommensteuerreform müsse zum 1. Januar 2027 in Kraft treten, so Baas. 3 Wochen nach dem tödlichen Einsturz eines Hauses im sächsischen Görlitz sind 2 mutmaßliche Buntmetalldiebe im Visier der Ermittler. Sie stehen im Verdacht, die Rohrleitungen im Gebäude beschädigt und oder manipuliert zu haben. Das teilten Polizei und Staatsanwaltschaft mit. Die Männer wurden festgenommen und sitzen wegen anderer Tatvorwürfe bereits in U-Haft. Zum Sport. Nach dem Testspiel in Chicago am Wochenende bezieht die deutsche Nationalmannschaft heute ihr WM-Quartier. Das liegt in Winston-Salem im US-Bundesstaat North Carolina. In dem riesigen Hotelkomplex soll es der Mannschaft an nichts fehlen.
3: Das Graylin Estate sieht so aus wie ein altes britisches Schloss. Das riesige Hotelgelände hat mehrere Gebäude, 85 Zimmer, 5 Premium-Suiten und nebenan einen großen Park. Bundestrainer Nagelsmann schwärmte bei einem Besuch besonders von den vielen Begegnungsstätten. Die Profis werden wohl mit dem Rad zum Trainingsgelände fahren, das rund 10 Minuten entfernt liegt. Der Campus einer privaten Uni hat 2 große Plätze und einen Kraftraum. Der Ort Winston-Salem ist eher klein und gemütlich. Zu den Gruppenspielen muss das Team jeweils rund 2 Stunden fliegen. Thomas Bremser, Sportredaktion.
1: Und Tennisstar Alexander Zverev hat das Finale der French Open gewonnen. Der 29-Jährige setzte sich in Paris gegen den Italiener Flavio Cobolli in 5 Sätzen durch. Zverev holte damit den ersten Grand-Slam-Titel seiner Karriere.
4: Und jetzt für euch das NRW-Update mit Talia Nürnberger. In Rating bei Düsseldorf ist am Wochenende eine 77 Jahre alte Frau in einem Einfamilienhaus getötet worden. Laut der Polizei und Staatsanwaltschaft stehe die 42-jährige Tochter unter Tatverdacht. In Köln hat es Schüsse auf einen türkischen Imbiss gegeben. Laut der Polizei sei sofort eine Großfahndung gestartet worden. In Münster haben sich Beschäftigte der Uniklinik zum Tag der Organspende ein symbolisches Spendetattoo stechen lassen. Laut der Klinik sollte mit der Aktion ein Zeichen gesetzt werden. Mehr dazu hört ihr in den News um 9:30.
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5: Hier steht ihr aktuell am längsten. Auf der A40 Richtung Duisburg gibt es zwischen dem Dreieck Bochum West und dem Dreieck Essen Ost 7 Kilometer stockenden Verkehr. Auf der A4 Richtung Herlen staut es sich zwischen dem Kreuz Köln Ost und dem Kreuz Köln Süd auf 5 Kilometern. Ebenfalls auf der A4 Richtung Köln zwischen Gummersbach und Bielstein 1 Kilometer Stau. Auf der A2 Richtung Oberhausen staut ihr euch zwischen Oberhausen-Königshardt und dem Kreuz Oberhausen auf 3 Kilometern. Gute Fahrt.
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5: In Düren zeigt das Thermometer 11 Grad. Kühler ist es in Warburg mit 8 Grad. In Höxter haben wir 12 Grad. Und so wird das Wetter heute. Es erwartet euch ein Tag mit Wolken und Regen. Das Ganze bei maximal 23 Grad.
6: Einen wunderschönen guten Morgen. Schon wieder kurz nach 7. Ihr hört den neuen Country-Morgen hier auf The Wolf. Wir haben Montag, den 8. Juni 2026. Ich bin Cedric Kunz und habe jetzt natürlich weiterhin richtig guten Country für euch hier parat. Gleich den Boss Bruce Springsteen, I'm on fire. Und davor gibt's John Party, Heartache on the Dance Floor. Schönen guten Morgen.
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1: Einen wunderschönen Montag. Leute, wir sind angekommen in der WM-Woche. Diesen Donnerstag geht's los mit der Weltmeisterschaft 2026. Na, wie hoch ist euer Hype-Level bislang? Ich muss sagen, ich habe mittlerweile richtig, richtig Lust bekommen. So viel Lust, dass ich erstmal jetzt am Wochenende für den kompletten Sender so ein internes WM-Tippspiel schon klar gemacht habe. Mit 5 Euro Einsatz, Gewinner kriegt dann die ganze Kohle, der Rest kriegt nochmal ein bisschen Bierchen. Da waren sie natürlich alle angefixt, deswegen richtig schöne Resonanz hier aus dem Sender bekommen. Freut mich. Allein deswegen habe ich Bock, aber ich habe auch mit unserem Sportexperten Stefan Hox auch schon eine kleine Aktion hier auch nochmal klar gemacht, dass wir unsere kompletten Länderspiel-Nationaltrikots einfach aus allen möglichen Ländern, die wir zu Hause haben, einfach mal hier zum Sender mitbringen und richtig schön aufhängen und so ein bisschen den Sender hier einfach mal schmücken. Nehme ich euch auf jeden Fall die Tage nochmal bei Social Media auf jeden Fall mit. Lohnt sich auf jeden Fall mal ein Follow dazulassen bei The Wolf auf Insta oder Facebook. Und das ist halt richtig genial. Wir sind beides so Trikotsammler. Und das Schöne ist, ich merke so, wie wir andere Leute jetzt auch schon ein bisschen angefixt haben. Die anderen haben auch schon richtig, richtig Lust. Gibt ein paar, die auch wieder in diesem Jahr Panini sammelt. Das muss ich ehrlich sagen, ist mir einfach viel zu teuer. Wenn man da irgendwie so ein Heft voll machen will, muss man irgendwie mindestens mal so 1.000, 2.000 Euro irgendwie blechen. Das ist es einfach nicht wert, ehrlich gesagt. Aber trotzdem, wir haben richtig Bock. Diesen Donnerstag geht's los. Wir halten euch natürlich hier auch immer auf dem Laufenden mit allen WM-Entscheidungen. Und dazu gibt's eben auch weiterhin den besten Country. 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

Der Mann, der den WM-Song in diesem Jahr gesungen hat. Shaboozy, in dem Fall hier gemeinsam mit Jelly Roll und Amen, ihre Nummer aus dem letzten Jahr. Hier im neuen Country Morgen auf The Wolf. Schön, dass ihr mit dabei seid. Und von der WM geht's rüber zur Champions League, denn diese Band hier, die hat gerade nämlich erst beim Champions League-Finale zwischen Paris und Arsenal performt, und zwar die Killers. Hier jetzt mit ihrem Cover Ruby, Don't Take Your Love to Town. Schönen Montag.

0: Ich habe Mercy mit Sean McConnell geschrieben, einem meiner Lieblingsautoren. Ich habe ihm von einer alten Beziehung erzählt und dabei das Wort Mercy benutzt. Er meinte nur, wow, das muss der Titel sein. Der Song entstand dann ziemlich schnell, mit vielen emotionalen Momenten. Wir wollten einen ganz intimen, ehrlichen Song schreiben. Und ich sage das nicht oft, aber bei Mercy hoffe ich tatsächlich, dass er die Leute ein kleines bisschen traurig macht. Ich wünsche mir, dass sich jeder, der ihn hört, an einen Moment erinnert, in dem er sich genauso gefühlt hat.
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2: Natalia Nürnberger. In Rating bei Düsseldorf ist am Wochenende eine 77 Jahre alte Frau in einem Einfamilienhaus getötet worden. Laut der Polizei und der Staatsanwaltschaft ist sie durch massive Gewalteinwirkung ums Leben gekommen. Unter Tatverdacht steht die 42-jährige Tochter. Sie habe die Polizei selbst alarmiert und ist anschließend festgenommen worden. Die Frau soll einem Haftrichter vorgeführt werden. Der zunächst ebenfalls festgenommene Ehemann des Opfers wurde wieder entlassen. Laut den Ermittlern habe sich der Verdacht gegen ihn nicht erhärtet. Die Tatwaffe werde noch gesucht. Zu den Hintergründen der Tat gibt es bisher keine Angaben. Eine Mordkommission ermittelt. Das Haus ist von der Polizei versiegelt worden. Und außerdem aktuelle Nordrhein-Westfalen. In Köln hat es Schüsse auf einen türkischen Imbiss gegeben. Laut der Polizei sei sofort eine Großfahndung gestartet worden. Die Beamten haben darauf mehrere Personen festgenommen. Ob die Festgenommenen mit den Schüssen in Verbindung stehen, ist noch unklar. Das wird jetzt ermittelt. In Münster haben sich Beschäftigte der Uniklinik zum Tag der Organspende ein symbolisches Spendetattoo stechen lassen. Laut der Klinik sollte mit der Aktion ein Zeichen dafür gesetzt werden. Das Tattoo allein reiche rechtlich aber nicht aus. Entscheidend ist ein Organspendeausweis oder ein Eintrag im Online-Register. In NRW warten derzeit rund 1700 Menschen auf ein Spendeorgan.
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3: Hier steht ihr aktuell am längsten. Auf der A2 Richtung Oberhausen gibt es zwischen Bottrop und dem Kreuz Oberhausen 4 Kilometer Stau. Auf der A1 Richtung Dortmund stockt es zwischen dem Kamener Kreuz und Unna ebenfalls auf 4 Kilometern. Auf der A3 Richtung Oberhausen kommt es zwischen Dienstlaken Süd und Oberhausen-Holten zu 2 Kilometern Stau. Gute Fahrt.
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3: In Moers zeigt das Thermometer 13 Grad, in Kleve ebenfalls 13 und in Bochum ist es mit 12 Grad etwas kühler. Und so wird das Wetter heute. Es erwartet euch einen Tag mit Sonne, Wolken und etwas Regen. Das Ganze bei maximal 24 Grad.
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4: Hey ho, einen wunderschönen guten Morgen. Schön, dass ihr mit dabei seid hier bei The Wolf, Deutschlands Country Radio. Ihr hört den neuen Country Morgen hier mit mir, Cedric Kunz. Wir haben es kurz nach 7:30 und machen jetzt weiter mit so einem richtigen Stimmungsmacher. Vielleicht für euch auch perfekt, um aus dem Bett rauszukommen. Dasher, Austin, Boots, da Burkin.

wunderschönen guten Morgen wünsche ich euch. Ich hoffe, ihr hattet alle ein tolles Wochenende. Ich hatte auf jeden Fall ein richtig schönes Wochenende. Unter anderem mit meiner Freundin auf einem Geburtstag gewesen. Extra dafür 3 Städte weitergefahren. Hat sich aber auf jeden Fall gelohnt. Am Samstag waren wir dann auf einem etwas rockigeren Konzert bei Matzen. Kennt vielleicht wer. So ein bisschen deutscher Punkrock, würde ich so ein bisschen es beschreiben. Und gestern wurde dann beim Fußball mein Fußballtrainer verabschiedet. Das heißt, da waren wir auch noch ganz lange bei der Saisonverabschiedung und so weiter. Also wirklich ein vollgepacktes, aber richtig, richtig tolles Wochenende. Was ging bei euch so? Lasst mir doch gerne eine WhatsApp-Sprachnachricht da. Meldet euch gerne mal rein hier ins Studio. Solange machen wir weiter mit richtig gutem Country. Ich habe jetzt Scotty Hastings für euch. Whiskey in the Bottle. Schönen Montag. Schön, dass ihr mit dabei seid hier bei The Wolf.

Der Song, der ist noch ganz, ganz frisch. Songs About Us, Songs über uns. Jason Aldean und Luke Bryan haben sich zusammengetan. Zuerst gehört hier im neuen Country Morgen auf The Wolf, Deutschlands Country Radio. Und wir machen jetzt erstmal eine kleine Zeitreise zurück ins Jahr 1979. Es wird legendär mit der Little River Band. Hier ist Lonesome Loser.

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1: Hier steht ihr aktuell am längsten. Auf der A1 Kölner Ring Richtung Dortmund staut es sich zwischen Köln-Bocklemünd und dem Kreuz Leverkusen-West auf 4 Kilometern. In der Gegenrichtung Richtung Köln gibt es zwischen Hürth und Frechen 4 Kilometer stockenden Verkehr. Auf der A3 Richtung Arnheim staut es sich zwischen dem Kreuz Oberhausen-West und dem Kreuz Oberhausen auf 4 Kilometern. In der Gegenrichtung Richtung Köln gibt es zwischen dem Kreuz Oberhausen-West und dem Kreuz Kaiserberg 1 Kilometer Stau. Auf der A1 Richtung Dortmund kommt ihr zwischen Kamener Kreuz und Unna auf 4 Kilometern nur stockend voran. Ebenfalls Richtung Dortmund liegt zwischen Burscheid und Wermelskirchen ein Spanngurt auf der Fahrbahn. Gute Fahrt.
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1: In Brakel sind es aktuell 12 Grad. In Witten und Mechernich messen wir jeweils 14 Grad. Und so wird das Wetter heute. Es erwartet euch einen Tag mit Sonne, Wolken und etwas Regen. Das Ganze bei maximal 24 Grad.
2: Einen wunderschönen guten Morgen. Schon wieder kurz nach 8 haben wir es hier im neuen Country-Morgen auf The Wolf. Wir haben Montag, den 8. Juni 2026. Ich habe gleich Lynyrd Skynyrd für euch. Sweet Home Alabama, so eine richtig schöne Sommerhymne. Und davor gibt's noch Jake Owen, Don't Do the Honky Tonk. Schön, dass ihr mit dabei seid. 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
1: Schönen guten Morgen, ihr hört den neuen Country-Morgen hier auf The Wolf, Deutschlands Country-Radio. Und das ist doch der Traum jedes kleinen Musikers. Oder man performt in irgendeiner Bar oder auf einer Straße einen bekannten Song und plötzlich kommt der Künstler und singt einfach mit ein mit. Und genau das ist jetzt auch mit Will & Wyatt passiert.
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schönen Song dann auch am Ende zusammen performt. Wild meinte selbst, wie crazy das doch alles ist, aber solche spontanen Erlebnisse sind ja oft gerade das, was Country ausmacht. Und ich würde sagen, das ist doch das Wort zum Montag, oder?

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1: Und jetzt kommen wir hier bei The Wolf mal wieder zu unserem Song des Tages.
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1: Der größte Country-Song aller Zeiten, Jolene von Dolly Parton. Das sagt übrigens auch ihr da draußen. Wir haben ja schon mit euch die größten Country-Songs aller Zeiten eben gesucht. Und ihr habt da eben ganz, ganz eindeutig Jolene damals auf die 1 gewählt. Die echte Jolene, das war übrigens ein kleines Mädchen. Nach einem Konzert bat nämlich so ein kleines, rothaariges Mädchen Dolly um ein Autogramm. Sie hieß Jolene und Dolly fand den Namen so schön, dass sie sich ihn für einen Song merkte. So einfach geht's manchmal. Es ist unser Song des Tages hier bei The Wolf. Dolly Parton mit Jolene. Schönen Montag.

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3: Natalia Nürnberger. In Rating bei Düsseldorf ist am Wochenende eine 77 Jahre alte Frau in einem Einfamilienhaus getötet worden. Laut der Polizei und der Staatsanwaltschaft ist sie durch massive Gewalteinwirkung ums Leben gekommen. Unter Tatverdacht steht die 42-jährige Tochter. Sie habe die Polizei selbst alarmiert und ist anschließend festgenommen worden. Die Frau soll einem Haftrichter vorgeführt werden. Der zunächst ebenfalls festgenommene Ehemann des Opfers wurde wieder entlassen. Laut den Ermittlern habe sich der Verdacht gegen ihn nicht erhärtet. Die Tatwaffe werde noch gesucht. Zu den Hintergründen der Tat gibt es bisher keine Angaben. Eine Mordkommission ermittelt. Das Haus ist von der Polizei versiegelt worden. Und außerdem aktuelle Nordrhein-Westfalen. In Köln hat es Schüsse auf einen türkischen Imbiss gegeben. Laut der Polizei sei sofort eine Großfahndung gestartet worden. Die Beamten haben darauf mehrere Personen festgenommen. Ob die Festgenommenen mit den Schüssen in Verbindung stehen, ist noch unklar. Das wird jetzt ermittelt. In Münster haben sich Beschäftigte der Uniklinik zum Tag der Organspende ein symbolisches Spendetattoo stechen lassen. Laut der Klinik sollte mit der Aktion ein Zeichen dafür gesetzt werden. Das Tattoo allein reiche rechtlich aber nicht aus. Entscheidend ist ein Organspendeausweis oder ein Eintrag im Online-Register. In NRW warten derzeit rund 1700 Menschen auf ein Spendeorgan.
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4: Hier steht ihr aktuell am längsten. Auf der A1 Kölner Ring Richtung Dortmund gibt es zwischen Köln-Bocklemünd und dem Kreuz Leverkusen-West 7 Kilometer Stau. In der Gegenrichtung Richtung Köln staut es sich zwischen dem Kreuz Leverkusen und Köln-Niehl auf 2 Kilometern. Auf der A3 Richtung Oberhausen zwischen Köln-Mülheim und dem Kreuz Leverkusen 4 Kilometer Stau. Ebenfalls auf der A1 Richtung Dortmund zwischen Burscheid und Wermelskirchen liegen Spanngurte auf der Fahrbahn. Wir wünschen euch eine gute Fahrt.
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4: Bei euch in Dortmund sind es aktuell 16 Grad. In Bielefeld messen wir 15, genauso in Kleve. Und so wird das Wetter heute. Es erwartet euch einen Tag mit Sonne, Wolken und etwas Regen. Das Ganze bei maximal 24 Grad.
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5: Hey ho, einen wunderschönen guten Morgen. Kurz nach 8:30 haben wir es. Ihr hört den neuen Country Morgen und gleich gucken wir nochmal zurück aufs Wochenende, besser gesagt auf unsere Hot 20. Davor gibt's Smokey Needles and Pins, tolles Cover. Und jetzt gibt's Josh Ward, Dancing with the Devil. Guten Morgen, schönen Montag.

Ein weiteres Wochenende liegt schon wieder hinter uns und ich hoffe, ihr habt fleißig reingehört am Wochenende in unsere neue Ausgabe unserer Hot 20 Deutschlands Country Charts. Da stellen wir euch ja immer die 20 heißesten Songs der laufenden Woche vor und wir können ja sonst noch mal reinhören. Für alle, die ein bisschen geschludert haben, vielleicht zu viel zu tun hatten am Wochenende und deswegen eben nicht hören konnten, wer war da ganz, ganz vorne. Hier sind nochmal die Top 5 unserer Hot 20.

0: Platz 1.
1: Die Top 5 unserer letzten Hot 20 Deutschlands Country Charts. Die könnt ihr übrigens immer hören am Freitag von 16 bis 18 Uhr. Und falls ihr da keine Zeit habt, gibt es auch nochmal eine Wiederholung am Samstag von 10 bis 12 oder am Sonntag von 14 bis 16 Uhr. Also genug Möglichkeiten, auf jeden Fall da mal reinzuhören. Deutschlands Country Charts, das sind unsere Hot 20.

Neue Musik hier im neuen Country Morgen auf WoWolf, Mac Geiger, Camp Draft, Queen war das hier gerade. Na, seid alle schon rausgekommen aus dem Bett nach dem Wochenende? Ich weiß, immer nicht ganz so einfach, aber wir kommen gemeinsam gut rein und zwar mit guter Musik eben in diesen Montag jetzt mit John Fogerty und der Zac Brown Band, Bad Moon Rising. Guten Morgen.

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0: Und jetzt für euch das NRW-Update mit Talia Nürnberger. In Rating bei Düsseldorf ist am Wochenende eine 77 Jahre alte Frau in einem Einfamilienhaus getötet worden. Laut der Polizei und Staatsanwaltschaft stehe die 42-jährige Tochter unter Tatverdacht. In Köln hat es Schüsse auf einen türkischen Imbiss gegeben. Laut der Polizei sei sofort eine Großfahndung gestartet worden. In Münster haben sich Beschäftigte der Uniklinik zum Tag der Organspende ein symbolisches Spendetattoo stechen lassen. Laut der Klinik sollte mit der Aktion ein Zeichen gesetzt werden. Mehr dazu hört ihr in den News um 9:30.
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2: Hier steht ihr aktuell am längsten. Auf der A1 Kölner Ring Richtung Köln gibt es zwischen Löwenich und dem Kreuz Köln-Nord 4 Kilometer stockenden Verkehr. In der Gegenrichtung Richtung Dortmund zwischen Köln-Niehl und dem Kreuz Leverkusen dichter Verkehr. Auf der A2 Richtung Oberhausen staut es sich zwischen Bottrop und dem Kreuz Oberhausen auf 4 Kilometern. In der Gegenrichtung Richtung Hannover steht ein liegengebliebenes Fahrzeug zwischen Oelde und dem Rastplatz am Berge auf dem rechten Fahrstreifen. Die Fahrbahn ist blockiert. Auf der A2 Richtung Dortmund zwischen dem Kreuz Bad Oeynhausen und Veltheim 3 Kilometer Stau. Ebenfalls auf der A1 Richtung Dortmund zwischen Kamen Zentrum und dem Kreuz Dortmund-Unna 3 Kilometer Stau. Wir wünschen euch eine gute Fahrt.
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2: In Paderborn zeigt das Thermometer aktuell 18 Grad. Lemgo meldet 16 Grad, während es in Jülich 15 Grad sind. Und so wird das Wetter heute. Es erwartet euch einen Tag mit Sonne, Wolken und etwas Regen. Das Ganze bei maximal 24 Grad.

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1: Ja, wunderschönen Montag. Leute, wir sind angekommen in der WM-Woche. Diesen Donnerstag geht's los mit der Weltmeisterschaft 2026. Na, wie hoch ist euer Hype-Level bislang? Ich muss sagen, ich habe mittlerweile richtig, richtig Lust bekommen. So viel Lust, dass ich erstmal jetzt am Wochenende für den kompletten Sender so ein internes WM-Tippspiel schon klar gemacht habe. Mit 5 Euro Einsatz, Gewinner kriegt dann die ganze Kohle, der Rest kriegt nochmal ein bisschen Bierchen. Da waren sie natürlich alle angefixt, deswegen richtig schöne Resonanz hier aus dem Sender bekommen. Freut mich. Allein deswegen habe ich Bock, aber ich habe auch mit unserem Sportexperten Stefan Hocks auch schon eine kleine Aktion hier auch nochmal klar gemacht, dass wir unsere kompletten Länderspiel-Nationaltrikots einfach aus allen möglichen Ländern, die wir zu Hause haben, einfach mal hier zum Sender mitbringen und richtig schön aufhängen und so ein bisschen den Sender hier einfach mal schmücken. Nehme ich euch auf jeden Fall die Tage nochmal bei Social Media auf jeden Fall mit. Da lohnt sich auf jeden Fall mal ein Follow dazulassen bei The Wolf auf Insta oder Facebook. Und das ist halt richtig genial. Wir sind beides so Trikotsammler. Und das Schöne ist, ich merke so, wie wir andere Leute jetzt auch schon ein bisschen angefixt haben. Die anderen haben auch schon richtig, richtig Lust. Gibt ein paar, die auch wieder in diesem Jahr Panini sammelt. Das muss ich ehrlich sagen, ist mir einfach viel zu teuer. Wenn man da irgendwie so ein Heft voll machen will, muss man irgendwie mindestens mal so 1.000, 2.000 Euro irgendwie blechen. Das ist es einfach nicht wert, ehrlich gesagt. Aber trotzdem, wir haben richtig Bock. Diesen Donnerstag geht's los. Wir halten euch natürlich hier auch immer auf dem Laufenden mit allen WM-Entscheidungen. Und dazu gibt's eben auch weiterhin den besten Country. Das gibt's nur hier bei uns, bei The Wolf. Deswegen unbedingt dranbleiben und immer wieder reinhören.

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3: Natalia Nürnberger. In Rating bei Düsseldorf ist am Wochenende eine 77 Jahre alte Frau in einem Einfamilienhaus getötet worden. Laut der Polizei und der Staatsanwaltschaft ist sie durch massive Gewalteinwirkung ums Leben gekommen. Unter Tatverdacht steht die 42-jährige Tochter. Sie habe die Polizei selbst alarmiert und ist anschließend festgenommen worden. Die Frau soll einem Haftrichter vorgeführt werden. Der zunächst ebenfalls festgenommene Ehemann des Opfers wurde wieder entlassen. Laut den Ermittlern habe sich der Verdacht gegen ihn nicht erhärtet. Die Tatwaffe werde noch gesucht. Zu den Hintergründen der Tat gibt es bisher keine Angaben. Eine Mordkommission ermittelt. Das Haus ist von der Polizei versiegelt worden. Und außerdem aktuelle Nordrhein-Westfalen. In Köln hat es Schüsse auf einen türkischen Imbiss gegeben. Laut der Polizei sei sofort eine Großfahndung gestartet worden. Die Beamten haben darauf mehrere Personen festgenommen. Ob die Festgenommenen mit den Schüssen in Verbindung stehen, ist noch unklar. Das wird jetzt ermittelt. In Münster haben sich Beschäftigte der Uniklinik zum Tag der Organspende ein symbolisches Spendetattoo stechen lassen. Laut der Klinik sollte mit der Aktion ein Zeichen dafür gesetzt werden. Das Tattoo allein reiche rechtlich aber nicht aus. Entscheidend ist ein Organspendeausweis oder ein Eintrag im Online-Register. In NRW warten derzeit rund 1700 Menschen auf ein Spendeorgan.
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4: Hier steht ihr aktuell am längsten. Auf der A2 Richtung Oberhausen gibt es zwischen Bottrop und dem Kreuz Oberhausen 3 Kilometer Stau. In der Gegenrichtung steht der Verkehr zwischen dem Kreuz Oberhausen und Oberhausen-Königshardt auf 2 Kilometern. Auf der A1 Richtung Köln staut es sich zwischen Weilerswist-West und Erftstadt auf 2 Kilometern. Ebenfalls Richtung Köln gibt es zwischen Köln-Bocklemünd und dem Kreuz Köln-Nord stockenden Verkehr. Auf der A2 Richtung Dortmund staut es sich zwischen Feldheim und dem Kreuz Bad Oeynhausen auf 2 Kilometern. Im weiteren Verlauf Richtung Hannover steht ein Fahrzeug zwischen Oelde und dem Rastplatz am Berge auf der Fahrbahn. Gute Fahrt!
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4: In Krefeld zeigt das Thermometer 16 Grad. In Weeze ist es mit 17 Grad etwas milder. Auch in Neuss haben wir 16 Grad. Und so wird das Wetter heute. Es erwartet euch einen Tag mit Sonne, Wolken und etwas Regen. Das Ganze bei maximal 24 Grad.

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1: Und jetzt kommen wir hier bei The Wolf mal wieder zu unserem Song des Tages.
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1: Der größte Country-Song aller Zeiten, Jolene von Dolly Parton. Das sagt übrigens auch ihr da draußen. Wir haben ja schon mit euch die größten Country-Songs aller Zeiten eben gesucht. Und ihr habt da eben ganz, ganz eindeutig Jolene damals auf die 1 gewählt. Die echte Jolene, das war übrigens ein kleines Mädchen. Nach einem Konzert bat nämlich so ein kleines rothaariges Mädchen Dolly um ein Autogramm. Sie hieß Jolene und Dolly fand den Namen so schön, dass sie sich ihn für einen Song merkte. So einfach geht's manchmal. Es ist unser Song des Tages hier bei The Wolf. Dolly Parton mit Jolene. Schönen Montag.

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1: Ich bin Katrin Müller. Die Ölpreise sind nach der jüngsten Eskalation im Nahen Osten wieder deutlich gestiegen. So kostete ein Barrel Rohöl der weltweiten Referenzsorte Brent zur Lieferung im August am frühen Morgen rund 97 US-Dollar. Das sind 4% mehr als Ende vergangener Woche. Am Abend hatte der Iran zum ersten Mal seit 2 Wochen wieder Raketen auf Israel abgefeuert. Die Angriffe erfolgten als Reaktion auf israelische Attacken auf die Hisbollah-Miliz im Libanon. In Reutlingen starten tausende Haushalte mit einem Blackout in die Woche. Und das offenbar nicht zufällig. Nach Angaben des Netzbetreibers gibt es Anzeichen für eine Brandstiftung in einem Umspannwerk. Es seien 3 Brandstellen gefunden worden. Außerdem sei der Zaun beschädigt, sagte ein Sprecher von Netze BW.
2: Blackout mitten in der Nacht liegt das Umspannwerk lahm. Doch gut 5,5 Stunden später habe ungefähr die Hälfte der betroffenen Kunden wieder Strom und Gas gehabt, sagt ein Sprecher des Netzbetreibers. Einzelheiten sind noch unklar, doch auch Brandexperten des Landeskriminalamtes ermitteln bereits und viele erinnern sich jetzt natürlich an den Brandanschlag auf die Stromversorgung im Berliner Süden im vergangenen Winter. Zehntausende bibberten damals tagelang. Claudia Wächter, Nachrichtenredaktion.
1: Kriege, Konflikte und geopolitische Spannungen auf der Welt drohen die Atommächte weltweit in eine Spirale der Aufrüstung zu treiben. Das geht aus einem neuen Bericht des Stockholmer Friedensforschungsinstituts SIPRI hervor.
3: Die Welt wird von Jahr zu Jahr unsicherer. Zusammen verfügen die Atommächte über 12.000 Atomsprengköpfe. Statt auf Abrüstung setzten sie auf Abschreckung, so die Friedensforscher. In der Praxis bedeutet das, jeder Nuklearstaat modernisiert oder erweitert sein Atomwaffenarsenal, was eine Kettenreaktion auslöse. Die Maßnahmen eines Landes führten zu ähnlichen Schritten in anderen. In diesem Wettrüsten übernehme Europa eine immer aktivere Rolle, so die Forscher. Ein Grund seien Zweifel an der Verlässlichkeit der USA. Aus Skandinavien, Sigrid Harms.
1: Am Flughafen München ist der Flugverkehr am Morgen ohne größere Probleme gestartet. Nach einem Feueralarm im Tower und einer etwa 2-stündigen Einstellung des Flugbetriebs am Abend gab es laut Website des Flughafens am Morgen bereits einige Starts. Es wurden aber auch Annullierungen angezeigt. Als Ursache des Alarms wurde ein Defekt in einem Lüfter entdeckt. Ein Bauteil wurde ausgewechselt.
4: Und jetzt für euch das NRW-Update mit Christian Schmidt. Die Sperrung der Bonner Nordbrücke hat heute zum Start des Berufsverkehrs für Stau gesorgt. Die Stadt will mit Park-and-Ride-Angeboten und einem Vorrang für die Stadtbahnlinien gegensteuern. Und wir bleiben nochmal in Bonn. Da hat am Vormittag eine UN-Klimakonferenz begonnen. Mehr als 6.500 Teilnehmer bereiten dort die Weltklimakonferenz im November in Antalya vor. Und die Militärübung Rhino Storm endet heute in Gütersloh. Fast 4 Wochen lang waren 3.500 britische Soldaten und Fahrzeuge in Ostwestfalen-Lippe im Einsatz.
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5: Hier steht ihr aktuell am längsten. Auf der A2 Richtung Oberhausen gibt es zwischen Bottrop und dem Kreuz Oberhausen 3 Kilometer Stau. Ihr verliert dort mindestens 17 Minuten. Auf der A1 Richtung Köln staut es sich zwischen Weilerswist West und Erftstadt auf 3 Kilometern. Mindestens 13 Minuten Zeitverlust müsst ihr dort einplanen. Ebenfalls auf der A1 Richtung Dortmund steht ihr zwischen dem Kreuz Köln Nord und dem Kreuz Leverkusen West auf 2 Kilometern. Dort verliert ihr mindestens 5 Minuten. Gute Fahrt.
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5: In Borken zeigt das Thermometer 18 Grad, in Olpe ebenfalls 18. In Wuppertal ist es etwas milder mit 19 Grad. Und so wird das Wetter heute. Es erwartet euch einen Tag mit Sonne, Wolken und etwas Regen. Das Ganze bei maximal 24 Grad.
6: Einen wunderschönen guten Morgen, schon wieder kurz nach 10. Ihr hört The Wolf, Deutschlands Country Radio, und wir machen gleich weiter mit richtig gutem Country. Ich habe in der nächsten halben Stunde unter anderem Zach Top für euch, Shaboozy, seine ganz, ganz neue Nummer. Davor legendär wird's mit Willie Nelson on the road again. Und jetzt gibt's Shape Roan, The Giver.

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1: Hier steht er aktuell am längsten. Auf der A2 Richtung Oberhausen gibt es zwischen Bottrop und dem Kreuz Oberhausen 4 Kilometer Stau. Ebenfalls auf der A2 Richtung Hannover steht zwischen Oelde und dem Rastplatz am Berge ein liegengebliebenes Fahrzeug auf dem rechten Fahrstreifen und blockiert die Fahrbahn. Auf der A3 Richtung Arnheim rollt es zwischen dem Kreuz Oberhausen West und dem Kreuz Oberhausen auf 4 Kilometern nur stockend. In der Gegenrichtung auf dem Kölner Ring stockt der Verkehr zwischen Köln-Mühlheim und Leverkusen-Zentrum auf 2 Kilometern. Gute Fahrt.
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1: In Borken zeigt das Thermometer 19 Grad. In Witten ist es etwas wärmer mit 20 Grad, während in Olpe 18 Grad gemessen werden. Und so wird das Wetter heute. Es erwartet euch einen Tag mit Sonne, Wolken und etwas Regen. Das Ganze bei maximal 24 Grad.
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2: Hey ho und wunderschönen Montag. Wir kommen gemeinsam gut rein in diese neue Woche. Gleich zum Beispiel mit Kenny Rogers, mit Tom Petty and the Heartbreakers. Und jetzt gibt's erstmal die Frau, die einen regelrechten Country-Hype 2024 weltweit ausgelöst hat. Beyoncé, Texas Hold'em. Die einzige Kritik, die ich an ihr habe, ist: Wo bleibt das zweite Country-Album? Ich finde, wenn man einmal sowas rausgehauen hat und gerade vor allem so erfolgreich, dann könnte man vielleicht auch mal nachlegen. Aber wer weiß, das Jahr 2026 ist ja noch ein bisschen und so lange hören wir noch mal rein eben in Texas Hold'em. Schönen Montag.

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1: Hier steht ihr aktuell am längsten. Auf der A2 Richtung Oberhausen gibt es zwischen Bottrop und dem Kreuz Oberhausen 4 Kilometer Stau. Ihr verliert dort mindestens 16 Minuten. Auf der A1 Richtung Köln steht ihr zwischen Weilerswist West und Erftstadt 3 Kilometer. Dort verliert ihr mindestens 11 Minuten. Auf der A1 Richtung Euskirchen stockt es zwischen Erftstadt und dem Kreuz Bliesheim auf 3 Kilometern. In der Gegenrichtung gibt es auf der A1 Richtung Dortmund zwischen Kamen Zentrum und dem Kreuz Dortmund-Unna 1 Kilometer Stau. Habt eine gute und sichere Fahrt.
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1: Bei euch in Mechernich sind es aktuell 21 Grad, in Unna messen wir 22 Grad, während Olpe 19 Grad meldet. In den nächsten Stunden ist es überwiegend bedeckt. Heute Nacht sinkt das Thermometer auf milde 13 Grad. Morgen wird es wechselhaft mit teils bewölktem Himmel und Regen bei bis zu 21 Grad.
2: Hey ho, einen wunderschönen Montag euch allen. Montag, 8. Juni 2026, kurz nach 11. Ihr hört The Wolf mit mir, Cedric Kunz. Ich grüße euch und ich habe auch jetzt weiterhin richtig guten Country für euch. Unter anderem in dieser halben Stunde noch ein Cover von Sweet Child O' Mine. Die Brothers Osborne, die sind dabei. Die Eagles, also wirklich legendäre Runde. Und jetzt gibt's erstmal Chase Becker mit Devil I've Been. Schönen Montag. 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
1: Hier steht ihr aktuell am längsten. Auf der A2 Richtung Oberhausen gibt es zwischen Bottrop und dem Kreuz Oberhausen 5 Kilometer Stau. Ursache ist ein Unfall. Auf der A2 Richtung Hannover steht zwischen Oelde und dem Rastplatz am Berge ein liegengebliebenes Fahrzeug auf der Fahrbahn. Der rechte Fahrstreifen ist blockiert. Auf der A1 Richtung Köln staut es sich zwischen Euskirchen und Erftstadt auf 3 Kilometern. In der Gegenrichtung stockt der Verkehr zwischen Erftstadt und dem Kreuz Bliesheim auf 2 Kilometern. Gute Fahrt.
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1: In Senden sind es aktuell 21 Grad, in Coesfeld haben wir 19 und in Warendorf ebenfalls 21 Grad. In den nächsten Stunden ist es überwiegend bedeckt. Heute Nacht sinkt das Thermometer auf milde 13 Grad. Morgen wird es wechselhaft mit teils bewölktem Himmel und Regen bei bis zu 21 Grad.
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2: Hey ho, einen wunderschönen Montag euch allen. Wir kommen gemeinsam richtig gut rein in diese neue Woche und zwar mit richtig gutem Country. Wie geht's denn überhaupt besser? In dieser halben Stunde können wir ein bisschen abtanzen zu Bill Ray Cyrus, Achy Breaky Heart. Luke Bryan, Play It Again, auch so ein richtiger Stimmungsmacher. Die Jungs von The Bossos habe ich für euch in der Playlist und wir starten rein jetzt erstmal mit den Traveling Wilburys, Handle With Care. Schönen Montag, schön, dass ihr mit dabei seid.

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1: Ich bin Katrin Müller. Der Iran-Krieg scheint erneut zu eskalieren. Israel meldet erneuten Raketenbeschuss aus dem Iran. Gleichzeitig meldet die israelische Luftwaffe Angriffe auf Ziele im Westen und im Zentrum des Irans. US-Präsident Donald Trump hält nach eigener Aussage an einer Verhandlungslösung mit dem Iran fest.
2: In Israel mussten wegen der Angriffe aus dem Iran und auch aus dem Jemen am Morgen wieder etliche Menschen in Schutzräume eilen. Einige verletzten sich auf dem Weg dorthin. Die israelische Armee teilte derweil mit, sie habe im Südwesten Irans eine Anlage der petrochemischen Industrie angegriffen. Israel soll sich damit über eine Forderung von US-Präsident Donald Trump hinweggesetzt haben. Er hatte laut Medienberichten zuvor einen Verzicht auf israelische Gegenangriffe im Iran verlangt. Cindy Richau, Nachrichtenredaktion.
1: Nach einem großflächigen Stromausfall in Reutlingen gibt es nach Angaben des Netzbetreibers Anzeichen für eine Brandstiftung in einem Umspannwerk. Es seien 3 Brandstellen gefunden worden, außerdem seien der Zaun und das Gelände vor der Anlage beschädigt, sagte ein Sprecher von Netze BW. Ein Sprecher des Landeskriminalamts Baden-Württemberg sagte, die Polizei ermittle in alle Richtungen. LKA-Brandsachverständige seien in die Ermittlungen eingebunden. Böllerwürfe, Beleidigungen und zunehmende Gewalt. Für viele Bahnmitarbeiter ist das Alltag. Um sie besser zu schützen, stattet die Deutsche Bahn seit einigen Wochen Kundenbetreuer an Bahnhöfen und in Zügen mit Bodycams aus. Rund ein Drittel hat das freiwillige Angebot wohl bislang in Anspruch genommen.
3: Bodycams sollen Standard werden. Bis Jahresmitte, so der Plan, soll zumindest die Hälfte der Bahnmitarbeiter solch eine Minikamera tragen. Zudem muss jeder, der Kundenkontakt hat, auch an einer Schulung teilnehmen. In Berlin läuft außerdem auch gerade ein Test mit Schutzhelmen, zum Beispiel bei Fußballspielen oder Demos. Vor allem nach dem tödlichen Angriff auf einen Zugbegleiter in Rheinland-Pfalz vor einiger Zeit ist das Thema Sicherheit im Fokus. Claudia Wächter, Nachrichtenredaktion.
1: Aktivistinnen und Aktivisten von Greenpeace haben Verkehrsschilder an Autobahnen überklebt, um ihrer Forderung nach einem generellen Tempolimit Nachdruck zu verleihen. Am frühen Morgen kletterten mehrere von ihnen zu einer Stelle der Autobahn 4 bei Aachen und brachten einen 100 km/h Aufkleber dort an, wo zuvor nur die Zahl 130 als empfohlene Richtgeschwindigkeit gestanden hatte. Man habe dies auch an den anderen 25 Autobahngrenzübergängen gemacht, hieß es. Greenpeace hält ein generelles Tempolimit von 100 Stundenkilometern auf Autobahnen für überfällig.
4: Und jetzt für euch das NRW-Update mit Christian Schmidt. Die Sperrung der Bonner Nordbrücke hat heute zum Start des Berufsverkehrs für Stau gesorgt. Die Stadt will mit Park-and-Ride-Angeboten und einem Vorrang für die Stadtbahnlinien gegensteuern. Und wir bleiben nochmal in Bonn. Da hat am Vormittag eine UN-Klimakonferenz begonnen. Mehr als 6.500 Teilnehmer bereiten dort die Weltklimakonferenz im November in Antalya vor. Und die Militärübung Rhino Storm endet heute in Gütersloh. Fast 4 Wochen lang waren 3.500 britische Soldaten und 1.000 Fahrzeuge in Ostwestfalen-Lippe im Einsatz.
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5: Hier steht ihr aktuell am längsten. Auf der A2 Richtung Oberhausen gibt es zwischen Bottrop und dem Kreuz Oberhausen 6 Kilometer Stau. Grund ist hohes Verkehrsaufkommen. Auf der A1 Richtung Köln staut es sich zwischen Euskirchen und Erftstadt auf 4 Kilometern. In der Gegenrichtung stockt der Verkehr zwischen Erftstadt und dem Kreuz Bliesheim auf 2 Kilometern. Auf der A1 Richtung Münster stockt der Verkehr zwischen dem Kamener Kreuz und Hamm-Bockum-Werne auf 4 Kilometern. In der Gegenrichtung gibt es zwischen dem Kamener Kreuz und Unna ebenfalls 4 Kilometer stockenden Verkehr. Wir wünschen euch eine gute Fahrt.
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5: In Paderborn sind es aktuell 22 Grad, in Lemgo haben wir 21 und in Steinfurt messen wir 20 Grad. In den nächsten Stunden ist es überwiegend bedeckt. Heute Nacht sinkt das Thermometer auf milde 13 Grad. Morgen wird es wechselhaft mit teils bewölktem Himmel und Regen bei bis zu 21 Grad.
6: Hallo liebe Country-Freunde, ich bin Sean Eising. Ich wünsche euch einen schönen Wochenstart. Ja, neue Woche, neues Glück. Wettertechnisch sieht's die kommenden Tage vielleicht eher durchwachsen aus. Musikalisch wird's dafür aber jetzt schon ganz groß. Wir starten nämlich direkt rein. Hier ist gleich Johnny Cash mit seinem berühmt-berüchtigten Folsom Prison Blues. Und jetzt erstmal Rodney Atkins mit Take a Backroad. Schönen Montag.

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1: Hier steht ihr aktuell am längsten. Auf der A3 Richtung Oberhausen gibt es zwischen dem Kreuz Köln-Ost und dem Kreuz Leverkusen 7 Kilometer Stau. Ihr braucht dort mindestens 30 Minuten länger. Auf der A2 Richtung Oberhausen staut es sich zwischen Bottrop und dem Kreuz Oberhausen auf 6 Kilometern. Der Zeitverlust beträgt dort mindestens 28 Minuten. Auf der A1 Richtung Köln gibt es zwischen Euskirchen und Erftstadt 4 Kilometer Stau mit mindestens 15 Minuten Zeitverlust. In der Gegenrichtung stockt der Verkehr zwischen Burscheid und Wermelskirchen auf 2 Kilometern. Wir wünschen euch eine gute Fahrt.
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1: Bei euch in Krefeld sind es aktuell 20 Grad. In Höxter messen wir 23 und Wuppertal meldet 21 Grad. In den nächsten Stunden ist es überwiegend bedeckt. Heute Nacht sinkt das Thermometer auf milde 13 Grad. Morgen wird es wechselhaft mit teils bewölktem Himmel und Regen bei bis zu 21 Grad.
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2: Und wir melden uns zurück hier bei The Wolf. Ich bin immer noch Sean Eising und ich weiß nicht, wie es euch geht, aber bei mir wird genau jetzt Zeit für den nächsten Kaffee. Den hole ich mir jetzt auch. Währenddessen habe ich für euch gleich unter anderem Shania Twain mit Dirty Rosie, Bruce Springsteen mit Fire und jetzt erstmal Miles Smith mit Stargazing. Viel Spaß!

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1: Ich bin Katrin Müller. Die Ölpreise sind nach der jüngsten Eskalation im Nahen Osten wieder deutlich gestiegen. So kostete ein Barrel Rohöl der weltweiten Referenzsorte Brent zur Lieferung im August am frühen Morgen rund 97 US-Dollar. Das sind 4% mehr als Ende vergangener Woche. Am Abend hatte der Iran zum ersten Mal seit 2 Wochen wieder Raketen auf Israel abgefeuert. Die Angriffe erfolgten als Reaktion auf israelische Attacken auf die Hisbollah-Miliz im Libanon. In Reutlingen starten tausende Haushalte mit einem Blackout in die Woche. Und das offenbar nicht zufällig. Nach Angaben des Netzbetreibers gibt es Anzeichen für eine Brandstiftung in einem Umspannwerk.
2: Blackout, mitten in der Nacht liegt das Umspannwerk lahm. Doch gut 5,5 Stunden später habe ungefähr die Hälfte der betroffenen Kunden wieder Strom und Gas gehabt, sagt ein Sprecher des Netzbetreibers. Einzelheiten sind noch unklar, doch auch Brandexperten des Landeskriminalamtes ermitteln bereits. Und viele erinnern sich jetzt natürlich an den Brandanschlag auf die Stromversorgung im Berliner Süden im vergangenen Winter. Zehntausende bibberten damals tagelang. Claudia Wächter, Nachrichtenredaktion.
1: Kriege, Konflikte und geopolitische Spannungen auf der Welt drohen die Atommächte weltweit in eine Spirale der Aufrüstung zu treiben. Das geht aus einem neuen Bericht des Stockholmer Friedensforschungsinstituts SIPRI hervor.
3: Die Welt wird von Jahr zu Jahr unsicherer. Zusammen verfügen die Atommächte über 12.000 Atomsprengköpfe. Statt auf Abrüstung setzten sie auf Abschreckung, so die Friedensforscher. In der Praxis bedeutet das, jeder Nuklearstaat modernisiert oder erweitert sein Atomwaffenarsenal, was eine Kettenreaktion auslöst. Die Maßnahmen eines Landes führten zu ähnlichen Schritten in anderen. In diesem Wettrüsten übernehme Europa eine immer aktivere Rolle, so die Forscher. Aus Skandinavien, Sigrid Harms.
1: Aktivistinnen und Aktivisten von Greenpeace haben Verkehrsschilder an Autobahnen überklebt, um ihrer Forderung nach einem generellen Tempolimit Nachdruck zu verleihen. Am frühen Morgen kletterten mehrere von ihnen zu einer Stelle der Autobahn 4 bei Aachen und brachten einen 100-km/h-Aufkleber dort an, wo zuvor nur die Zahl 130 als empfohlene Richtgeschwindigkeit gestanden hatte. Man habe dies auch an den anderen 25 Autobahngrenzübergängen gemacht, hieß es. Greenpeace hält ein generelles Tempolimit von 100 Stundenkilometern auf Autobahnen für überfällig.
4: Und jetzt für euch das NRW-Update mit Christian Schmidt. Die Sperrung der Bonner Nordbrücke hat heute zum Start des Berufsverkehrs für Stau gesorgt. Die Stadt will mit Park-and-Ride-Angeboten und einem Vorrang für die Stadtbahnlinien gegensteuern. Und wir bleiben nochmal in Bonn. Da hat am Vormittag eine UN-Klimakonferenz begonnen. Mehr als 6.500 Teilnehmer bereiten dort die Weltklimakonferenz im November in Antalya vor. Und die Militärübung Rhino Storm endet heute in Gütersloh. Fast 4 Wochen lang waren 3.500 britische Soldaten und 1.000 Fahrzeuge in Ostwestfalen-Lippe im Einsatz.
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5: Hier steht er aktuell am längsten. Auf der A3 Richtung Oberhausen gibt es zwischen dem Kreuz Köln-Ost und dem Kreuz Leverkusen 7 Kilometer Stau. In der Gegenrichtung, Richtung Arnheim, staut es sich zwischen dem Kreuz Oberhausen-West und dem Kreuz Oberhausen auf 4 Kilometern. Auf der A2 Richtung Oberhausen steht ihr zwischen Bottrop und dem Kreuz Oberhausen 6 Kilometer. Ebenfalls auf der A2 Richtung Hannover gibt es zwischen Flotow West und Porta Westfalica 2 Kilometer Stau. Auf der A1 Richtung Köln staut es sich zwischen Euskirchen und dem Dreieck Erftal auf 5 Kilometern. Im weiteren Verlauf Richtung Dortmund stockt der Verkehr zwischen dem Kreuz Köln West und dem Kreuz Leverkusen West auf 8 Kilometern. Wir wünschen euch eine gute Fahrt.
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5: In Essen sind es aktuell 20 Grad, in Unna haben wir 22 und in Lüdenscheid ebenfalls 20 Grad. In den nächsten Stunden ist es überwiegend bedeckt. Heute Nacht sinkt das Thermometer auf milde 13 Grad. Morgen wird es wechselhaft mit teils bewölktem Himmel und Regen bei bis zu 21 Grad.
6: Liebe Country-Freunde, Sean Ising, immer noch hier um 1:15. Und da habe ich jetzt gleich den Song für euch, der gerade auch die The Wolf Hot 20 anführt. Und zwar hören wir gleich Ella Langley zusammen mit Morgan Wallen und I Can't Love You Anymore. Also eine richtige Super-Kombi. Vorher habe ich noch Bob Dylan für euch mit Like a Rolling Stone. Und jetzt erstmal Kane Brown mit Like I Love Country Music. 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
1: Hier steht ihr aktuell am längsten. Auf der A1 Richtung Köln gibt es zwischen Euskirchen und Dreieck Erftal 6 Kilometer Stau. Im weiteren Verlauf zwischen Kreuz Köln-West und Köln-Löwenich steht ihr auf einem weiteren Kilometer. In der Gegenrichtung, Richtung Dortmund, stockt es zwischen Köln-Bocklemünd und Kreuz Leverkusen-West auf 6 Kilometern. Auf der A2 Richtung Oberhausen steht ihr zwischen Bottrop und Kreuz Oberhausen auf 6 Kilometern. In der Gegenrichtung, Richtung Hannover, gibt es zwischen Flotow West und Porta Westfalica 2 Kilometer Stau. Auf der A3 Richtung Arnheim zwischen Kreuz Oberhausen West und Kreuz Oberhausen 4 Kilometer Stau. Gute Fahrt.
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1: In Wesel zeigt das Thermometer 21 Grad, in Schwerte 22 und auch in Siegen sind es 21 Grad. In den nächsten Stunden ist es überwiegend bedeckt. Heute Nacht sinkt das Thermometer auf milde 13 Grad. Morgen wird es wechselhaft mit teils bewölktem Himmel und Regen bei bis zu 21 Grad.
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2: Weiter geht's hier im Country-Nachmittag und da habe ich gleich unter anderem James Johnston für euch aus Australien. Der hat ja vergangenen Donnerstag hier selbst das Mikro übernommen bei Hosted By.
3: Hey, you're listening to The Wolf, hosted by James Johnston. And I'm going to be with you for the next hour as I take you through some of my favorite country songs of all time. From greats like Garth Brooks to Alan Jackson, to some of my new favorites, including Jordan Davis, Earl Langley. Plus, there might be one of my songs snuck in there as well.
2: Ja, nicht nur moderieren kann der Mann. Wir hören ihn gleich zusammen mit Chase Matthews und Smoke I've Known. Außerdem habe ich noch Arlo Guthrie für euch mit The City of New Orleans. Und jetzt Shibuzi mit seinem Mega-Hit aus 2024 mit A Bar Song. 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
1: Ich bin Dirk Zeitler. Mit einer Großkundgebung in Berlin will die IG Metall kommenden Freitag auf die schwierige Lage der deutschen Stahlindustrie aufmerksam machen. Tausende Beschäftigte werden erwartet. Die Gewerkschaft fordert von der Bundesregierung weitere Unterstützung für die Branche.
2: Die Probleme der Branche reichen von hohen Energiepreisen über günstige Importe aus dem Ausland bis hin zur schwachen Nachfrage, vor allem aus der Autoindustrie. Gleichzeitig kostet der Umbau hin zu einer klimafreundlicheren Stahlproduktion Milliarden. Die IG Metall fordert deshalb, dass die Politik zugesagte Hilfen konsequent umsetzt. Zoe Tassovali, Nachrichtenredaktion.
1: Israels Armee stellt sich erneut auf einen mehrtägigen Konflikt mit dem Iran ein und ist auch auf einen längeren Krieg vorbereitet, heißt es aus israelischen Militärkreisen. Demnach arbeitet das Land mit den USA bei der Abwehr des iranischen Raketenbeschusses zusammen. Die Angriffe auf Ziele im Iran führe Israels Armee alleine aus. Israels Luftwaffe habe bislang 9 Luftverteidigungs- und Radarsysteme sowie eine petrochemische Anlage im Iran ins Visier genommen. Der Iran wiederum habe seit Sonntagabend bislang mehr als 20 ballistische Raketen Richtung Israel gefeuert. Deutsche Flughäfen kämpfen zunehmend mit Kosten durch Sichtungen von Drohnen. Im vergangenen Jahr habe es 186 Störfälle gegeben, heißt es vom Deutschen Zentrum für Luft- und Raumfahrt. Im Jahr davor waren es nur 118 Fälle.
3: Der Großteil der Drohnensichtungen hat dazu geführt, dass der Flugverkehr mindestens teilweise eingestellt werden musste. Der finanzielle Gesamtschaden unterm Strich bis zu 160 Millionen Euro. Betroffen waren 25 Flughäfen deutschlandweit, vor allem aber die großen Drehkreuze in Frankfurt, Main und München. Wo die Drohnen herkommen, kann selten geklärt werden. Es wird auch von ausländischen Geheimdienstaktivitäten ausgegangen. Wenn Hobbypiloten mit Drohne am Flughafen erwischt werden, drohen ihnen bis zu 10 Jahre Haft. Jan-Henner Reitzer, Nachrichtenredaktion.
1: Nach dem Stromausfall in Reutlingen und umliegenden Gemeinden hält sich die Polizei mit Vermutungen zur Brandursache im Umspannwerk noch zurück. Unsere Ermittlungen sind in jeglicher Richtung, sagt eine Polizeisprecherin. Denkbar sei ein technischer Defekt oder Brandstiftung, eventuell fahrlässig oder auch vorsätzlich. In der Nacht hatte es im Umspannwerk Reutlingen West gebrannt. Der Strom fiel für mehrere Stunden in Teilen Reutlingens aus.
4: Und jetzt für euch das NRW-Update mit Christian Schmidt. Die Sperrung der Bonner Nordbrücke hat heute zum Start des Berufsverkehrs für Stau gesorgt. Die Stadt will mit Park-and-Ride-Angeboten und einem Vorrang für die Stadtbahnlinien gegensteuern. Und wir bleiben nochmal in Bonn. Da hat am Vormittag eine UN-Klimakonferenz begonnen. Mehr als 6.500 Teilnehmer bereiten dort die Weltklimakonferenz im November in Antalya vor. Und die Militärübung Rhino Storm endet heute in Gütersloh. Fast 4 Wochen lang waren 3.500 britische Soldaten und 1000 Fahrzeuge in Ostwestfalen-Lippe im Einsatz.
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5: Hier steht ihr aktuell am längsten. Auf der A1 Richtung Köln zwischen Wiskirchen und Dreieck Erftal gibt es 6 Kilometer Stau. In der Gegenrichtung stockt der Verkehr zwischen Hürth und Kreuz Bliesheim auf 4 Kilometern. Auf der A2 Richtung Oberhausen zwischen Bottrop und Kreuz Oberhausen steht ihr auf 5 Kilometern. In der Gegenrichtung gibt es zwischen Flotow West und Porta Westfalica 2 Kilometer Stau. Auf der A1 Richtung Dortmund zwischen Köln-Bocklemünd und Kreuz Leverkusen stockt es auf 5 Kilometern. Ebenfalls Richtung Dortmund zwischen Kamener Kreuz und Unna gibt es 4 Kilometer stockenden Verkehr. Gute Fahrt.
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5: Bei euch in Weeze zeigt das Thermometer aktuell 22 Grad. In Olpe sind es 20 Grad. Auch in Neuss haben wir 22 Grad. In den nächsten Stunden ist es überwiegend bedeckt. Heute Nacht sinkt das Thermometer auf milde 13 Grad. Morgen wird es wechselhaft, mit teilweise bewölktem Himmel und etwas Regen bei bis zu 21 Grad.
6: Hi Leute, ich bin Sean Eising. Ich hoffe, ihr hattet ein schönes Wochenende und seid schon wieder so ein bisschen drin in der neuen Woche. Wer gerade sowieso wieder richtig in ist, das ist ja Taylor Swift. Die bricht gerade wieder Rekorde. Wollen wir uns gleich ein bisschen genauer mit beschäftigen. Wir hören sie auch gleich hier mit The Fate of Ophelia. Vorher habe ich noch die Bellamy Brothers für euch mit Games People Play und jetzt Dustin Lynch und Mackenzie Porter mit Thinking About You.

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1: Das war sie, Taylor Swift mit The Fate of Ophelia. Und ich habe es gerade schon kurz angesprochen. Für Taylor Swift läuft es gerade mal wieder richtig. Kaum veröffentlicht sie einen neuen Song, purzeln schon die nächsten Rekorde. Diesmal mit I Knew It, I Knew You, dem Titelsong zum neuen Animationsfilm Toy Story 5.
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1: Ja, nur wenige Stunden nach dem Release hat der Song auf den großen Streaming-Plattformen für neue Bestmarken gesorgt. Bei Apple Music soll er bereits die erfolgreichste Country-Single des Jahres 2026 sein. Und auch bei Spotify wurden erste Rekorde geknackt. Also I Knew It, I Knew You, den können wir wahrscheinlich auch in der kommenden The Wolf Hot 20 erwarten. Man muss wirklich sagen, bei Taylor Swift, da wird auch alles, was sie anfasst, einfach zu Gold. Ich glaube, selbst wenn die ein Duett mit dem Wendler macht, wird das gut.

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6: Hier steht ihr aktuell am längsten. Auf der A1 Richtung Euskirchen gibt es zwischen Hürth und Kreuz Bliesheim 6 Kilometer stockenden Verkehr. In der Gegenrichtung steht ihr zwischen Weilerswist West und Dreieck Erftal auf 3 Kilometern. Auf der A2 Richtung Oberhausen bildet sich zwischen Bottrop und Kreuz Oberhausen ein 5 Kilometer langer Stau. In der Gegenrichtung steht ihr zwischen Flotow West und Porta Westfalica auf 1 Kilometer. Auf der A1 bei Köln Richtung Dortmund gibt es zwischen Köln-Bocklemünd und Kreuz-Leverkusen-West 4 Kilometer stockenden Verkehr. Ebenfalls Richtung Dortmund stockt es zwischen Wuppertal-Ronsdorf und Kreuz-Wuppertal-Nord auf 3 Kilometern. Wir wünschen euch eine gute Fahrt.
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6: In Warstein zeigt das Thermometer 20 Grad. Aachen liegt bei 21 Grad, während Blankenheim 19 Grad meldet. In den nächsten Stunden ist es überwiegend bedeckt. Heute Nacht sinkt das Thermometer auf milde 13 Grad. Morgen wird es wechselhaft, mit teilweise bewölktem Himmel und etwas Regen bei bis zu 21 Grad.
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7: Hi Leute, herzlich willkommen hier im Country Nachmittag bei The Wolf. Ich bin Sean Eising und ich hoffe, ihr hattet ein schönes Wochenende. Meine Freundin und ich, wir haben am Wochenende ganz viel gebacken tatsächlich. Cookies, Baguette, Brot, da war eigentlich alles dabei. Und währenddessen haben wir auf dem Tablet geguckt, was denn gleichzeitig so in Nashville beim CMA-Fest abging. Kurz gesagt, einiges. Wir gehen gleich genauer drauf ein, direkt nach Tim McGraw und I Like It, I Love It. Vorher gibt's noch die Highwaymen mit dem gleichnamigen Song und jetzt erstmal Luke Combs mit Sleepless in a Hotel Room.

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1: Das war Tim McGraw mit I Like It, I Love It. Tim war übrigens einer der Headliner am Wochenende beim CMA-Fest im Country Mecca Nashville. Dabei hat sich die Innenstadt von Nashville wieder in das Zentrum der Country-Szene verwandelt. Das größte Country-Musikfestival der Welt soll auch dieses Jahr wieder über 90.000 Menschen angelockt haben. Also ungefähr so viele wie auch beim Rock am Ring am Wochenende. Ja, und auch das Line-Up hatte es in sich. Neben Tim McGraw waren zum Beispiel auch Ella Langley und Tucker Wetmore dabei. Tucker Wetmore hat dabei auch gleich mal sein Debüt im Nissan Stadium gegeben. Außerdem gab's für die Besucher Mucke von Blake Shelton, Keith Urban und Shaboozy. Ja, und auch Lainey Wilson, Hardy und Luke Bryan waren dabei. 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Also das war ein echtes Spektakel. Viele Shows waren auch noch kostenlos. Da wäre ich echt gern auch dabei gewesen. Aber hey, die Auftritte wurden aufgezeichnet und werden später noch zu einem dreistündigen TV-Special zusammengeschnitten. Die Sendung läuft dann am 25. Juni bei ABC in den USA und ist anschließend auch bei Hulu verfügbar. Und ein kleiner Tipp noch von mir, schon jetzt gibt's natürlich ganz, ganz viele tolle Videos auf Social Media.

0: Und jetzt für euch das NRW-Update mit Vincent Schulz. Und zur Fußball-WM unterstützt ein Polizist aus NRW die deutsche Polizei im internationalen WM-Lagezentrum in den USA. Dort sollen Gewalttaten und Störungen rund um das Turnier verhindert werden. Fachleute erfassen derzeit bundesweit Bäume und Totholz für die neue Kohlenstoffinventur. Die Daten sollen zeigen, wie viel Kohlenstoff die Wälder speichern. Und bei einer Polizeikontrolle auf der A40 bei Kempten haben Ermittler 1,1 Kilo Kokain in einem Fahrzeug aus Belgien entdeckt. Der 36 Jahre alte Fahrer wurde vorläufig festgenommen. Er dazu in den Nachrichten um 12:30.
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2: Hier steht ihr aktuell am längsten. Auf der A1 Kölner Ring Richtung Dortmund gibt es zwischen Köln-Bocklemünd und dem Kreuz Leverkusen-West 6 Kilometer stockenden Verkehr. Ebenfalls auf der A1 Richtung Euskirchen stockt der Verkehr zwischen Hürth und dem Kreuz Bliesheim auf 5 Kilometern. Auf der A2 Richtung Oberhausen steht ihr zwischen Bottrop und dem Kreuz Oberhausen 4 Kilometer. In der Gegenrichtung, Richtung Hannover, liegen zwischen Hamm und Hamm-Üntrop Fahrzeugteile auf der Fahrbahn. Wir wünschen euch eine gute Fahrt.
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2: In Wesel zeigt das Thermometer 21 Grad. In Paderborn haben wir 23 Grad und auch in Rastingen sind es 21 Grad. In den nächsten Stunden ist es überwiegend bedeckt. Heute Nacht sinkt das Thermometer auf milde 13 Grad. Morgen wird es wechselhaft, mit teilweise bewölktem Himmel und etwas Regen bei bis zu 21 Grad.
3: Nach 3 haben wir es an diesem Montagnachmittag. Mein Name ist immer noch Sean Eising und hier gibt's jetzt mal wieder einen geilen Mix aus alt und neu. Ich habe hier gleich America für euch mit Sister Golden Hair aus 1975 und jetzt erstmal Casey Musgraves mit Dry Spell, momentan übrigens Platz 6 in der The Wolf Hot 20.

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1: Das war die Eli Young Band mit Even If It Breaks Your Heart aus 2011. Und jetzt hören wir nochmal rein in unseren Song des Tages. Cedric Kunz aus dem Country Morgen hat da heute einen absoluten Klassiker rausgesucht.
2: Jolene, Jolene.

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Nach einem Konzert bat nämlich so ein kleines rothaariges Mädchen Dolly um ein Autogramm. Sie hieß Jolene und Dolly fand den Namen so schön, dass sie sich ihn für einen Song merkte. So einfach geht's manchmal. Es ist unser Song des Tages hier bei The Wolf. Dolly Parton mit Jolene. Schönen Montag.

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5: Hier steht ihr aktuell am längsten. Auf der A2 Richtung Oberhausen gibt es zwischen Bottrop und dem Kreuz Oberhausen 5 Kilometer Stau. Ihr verliert dort mindestens 18 Minuten. Auf der A3 Richtung Arnheim steht ihr zwischen dem Kreuz Oberhausen West und dem Kreuz Oberhausen auf 5 Kilometern. In der Gegenrichtung Richtung Oberhausen stockt es zwischen Duisburg-Wedau und dem Kreuz Kaiserberg auf 3 Kilometern. Auf der A1 Richtung Dortmund staut es sich zwischen dem Kreuz Köln-Nord und dem Kreuz Leverkusen-West auf 4 Kilometern. In der Gegenrichtung Richtung Köln stockt der Verkehr zwischen Wuppertal-Ronsdorf und dem Kreuz Wuppertal-Nord auf 5 Kilometern. Habt eine gute und sichere Fahrt.
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5: Bei euch in Blankenheim sind es aktuell 19 Grad, in Wesel messen wir 21 und Rastingen meldet ebenfalls 21 Grad. In den nächsten Stunden ist es überwiegend bedeckt. Heute Nacht sinkt das Thermometer auf milde 13 Grad. Morgen wird es wechselhaft, mit teilweise bewölktem Himmel und etwas Regen bei bis zu 21 Grad.
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6: Und weiter geht's hier im Country-Nachmittag nochmal mit einer Art CMA-Fest-Afterparty. Das CMA-Fest, das fand ja am Wochenende wieder in Nashville statt. Es gilt als das größte Country-Musik-Festival der Welt. Und er hier, er war auch am Start. Hier ist Tucker Wetmore mit Sunburn.
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1: Nate Smith war das gerade mit World on Fire. Und Leute, wusstet ihr schon, dass heute der internationale Tag des Meeres ist? Ich war mal so frei und habe euch deshalb die Top 3 Country-Songs zum Thema Meer, sagen wir Meer/Urlaub rausgesucht. Vielleicht ist ja einer von euch gerade auf dem Weg ans Meer. Auf Platz 3 hätten wir da laut mir Jimmy Buffett mit Margaritaville. 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Ja, kann man sich schon gut vorstellen, dabei am Pool oder direkt am Meer zu sitzen und so eine Margarita zu trinken, oder? Auf Platz 2 haben wir Kenny Chesney mit No Shoes, No Shirt, No Problems.
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1: Ja, also das ist doch mal Urlaubsfeeling vom Feinsten, auch wenn das Wetter heute mal nicht so mitspielt, wie es eigentlich sollte. Ja, und auf Platz 1 haben wir dann noch laut mir die Zac Brown Band.

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1: Ich bin Dirk Zeitler. Schnelleres Internet, mehr Mobilfunk und weniger Bürokratie. Bund, Länder, Kommunen und die Telekommunikationsbranche haben einen gemeinsamen Ausbaupakt beschlossen. Allein im kommenden Jahr wollen die Unternehmen fast 11 Milliarden Euro in Glasfaser- und Mobilfunknetze investieren.
2: Damit neue Leitungen und Mobilfunkmasten schneller gebaut werden können, sollen Genehmigungen künftig deutlich einfacher und digitaler ablaufen. Außerdem wollen die Anbieter ihre Netze stärker gemeinsam nutzen. Das bedeutet mehr Wettbewerb, ohne dass überall doppelt gebaut werden muss. Ob die Ziele tatsächlich erreicht werden, soll regelmäßig überprüft werden. Zoe Tassovali, Nachrichtenredaktion.
1: Der Iran hat nach der jüngsten militärischen Eskalation mit Israel seinen gesamten Luftraum gesperrt. Das Flugverbot gelte bis auf Weiteres, heißt es in einem Bericht der staatlichen Nachrichtenagentur IRNA. Sämtliche Verbindungen an allen iranischen Flughäfen seien gestrichen. Die Sorge ist groß, dass der Konflikt mit Israel erneut eskaliert. Nach den iranischen Raketenangriffen auf Israel am Sonntag hatte die Militärführung ihre Militäroperationen aber vorerst für beendet erklärt. Böllerwürfe, Beleidigungen und zunehmende Gewalt. Für viele Bahnmitarbeiter ist das Alltag. Um sie besser zu schützen, stattet die Deutsche Bahn seit einigen Wochen Kundenbetreuer an Bahnhöfen und in Zügen mit Bodycams aus. Rund ein Drittel hat das freiwillige Angebot nach Angaben von DB Regio bislang in Anspruch genommen.
3: Bodycams sollen Standard werden. Bis Jahresmitte, so der Plan, soll zumindest die Hälfte der Bahnmitarbeiter solch eine Minikamera tragen. Zudem muss jeder, der Kundenkontakt hat, auch an einer Schulung teilnehmen. In Berlin läuft außerdem auch gerade ein Test mit Schutzhelmen, zum Beispiel bei Fußballspielen oder Demos. Vor allem nach dem tödlichen Angriff auf einen Zugbegleiter in Rheinland-Pfalz vor einiger Zeit ist das Thema Sicherheit im Fokus. Claudia Wächter, Nachrichtenredaktion.
1: Der nächtliche Brand in einem Umspannwerk in Reutlingen, der einen großflächigen Stromausfall in der Region auslöste, könnte nach Einschätzung aus Sicherheitskreisen gezielt gelegt worden sein. Die Vorgehensweise deute auf linksextremistische Täter hin und weise Parallelen etwa zu entsprechenden Taten in Berlin auf. In der Nacht hatte es im Umspannwerk Reutlingen West gebrannt, sodass dieses ausfiel.
4: Und jetzt für euch das NRW-Update mit Vincent Schulz. Und zur Fußball-WM unterstützt ein Polizist aus NRW die deutsche Polizei im internationalen WM-Lagezentrum in den USA. Dort sollen Gewalttaten und Störungen rund um das Turnier verhindert werden. Fachleute erfassen derzeit bundesweit Bäume und Totholz für die neue Kohlenstoffinventur. Die Daten sollen zeigen, wie viel Kohlenstoff die Wälder speichern. Und bei einer Polizeikontrolle auf der A40 bei Kempten haben Ermittler 1,1 Kilo Kokain in einem Fahrzeug aus Belgien entdeckt. Der 36 Jahre alte Fahrer wurde vorläufig festgenommen. Er dazu in den Nachrichten um halb.
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5: Hier steht ihr aktuell am längsten. Auf der A2 Richtung Oberhausen gibt es zwischen Bottrop und dem Kreuz Oberhausen 4 Kilometer Stau. Ihr braucht mindestens 14 Minuten länger. Auf der A1 Richtung Euskirchen stockt es zwischen Hürth und dem Kreuz Bliesheim auf 6 Kilometern. Ihr verliert dort mindestens 9 Minuten. Auf der A1 Richtung Dortmund kommt ihr zwischen dem Kreuz Köln-Nord und dem Kreuz Leverkusen-West nur stockend voran. Dort staut es sich auf 5 Kilometern. Gute Fahrt.
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5: Bei euch in Heinsberg sind es aktuell 22 Grad. In Moers und Velbert zeigt das Thermometer jeweils 21 Grad. In den nächsten Stunden ist es überwiegend bedeckt. Heute Nacht sinkt das Thermometer auf milde 13 Grad. Morgen wird es wechselhaft, mit teilweise bewölktem Himmel und etwas Regen bei bis zu 21 Grad.
6: Hi Leute, Sean Eising immer noch hier und ich weiß nicht, wie es bei euch aussieht, aber ich bin ehrlich, bei mir hält sich das mit der WM-Stimmung noch ein bisschen zurück. Donnerstag geht's ja los mit Mexiko gegen Südafrika. Ja, und für alle, denen es vielleicht so geht wie mir, für die habe ich jetzt gleich die Tipps, wie man jetzt doch noch schnell so richtig in WM-Stimmung kommt. Die Tipps, die hört ihr gleich nach Dasher und Austin. Vorher gibt's noch Johnny Cash mit Cry, Cry, Cry und jetzt Blake Shelton mit God's Country.
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1: Der Kollege Cedric Kunz aus dem Country Morgen, der ist schon so richtig voll im WM-Fieber. Der hat sogar am Wochenende direkt eine ganze Kick-Tipp-Runde für den Sender organisiert. Ja, bei mir, da hält sich die WM-Stimmung ehrlich gesagt noch ein bisschen zurück. Aber das ändern wir jetzt einfach mal schnell. Hier sind nämlich die Top 3 Tipps, wie man doch noch schnell ins WM-Fieber reinkommt. Auf Platz 3, da haben wir Freunde zusammentrommeln und gemeinsam die Spiele gucken. Haben wir jetzt gerade auch noch gemacht. Am Donnerstag gucken wir zusammen Mexiko gegen Südafrika. Platz 2, bei einer Tipprunde mitmachen. Gut, dass Cedric Kunz schon eine organisiert hat. Und dabei aber auch so tun, als hätte man so richtig Ahnung. Meistens tippt man ja ohne Ahnung eh am besten. Und Platz 1, die richtige Playlist, die darf natürlich auch nicht fehlen. Einer der offiziellen Songs zur Fußball-Weltmeisterschaft, das ist zum Beispiel auch Leiter von Jelly Roll und Karin Leon.
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1: Also mich bringt er schon so ein bisschen in Stimmung. Und die beste Country-Mucke, die gibt's ja sowieso hier bei uns. Und da widmen wir uns jetzt auch wieder. Hier sind Ella Langley und Riley Green mit You Look Like You Love Me.

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1: Mit Vincent Schulz. Und zur Fußball-WM in den USA ist ein Polizist aus Nordrhein-Westfalen als Verbindungsbeamter der deutschen Polizei ins internationale WM-Lagezentrum nach Leesburg im Bundesstaat Virginia gereist. Dort arbeiten Einsatzkräfte aus den Teilnehmerländern zusammen, um Informationen schnell auszutauschen und Gewalttaten oder Störungen rund um das Turnier zu verhindern. Unterstützt wird der Beamte von einem Team der zentralen Informationsstelle Sporteinsätze in Duisburg. Dort werden eingehende Informationen bewertet und an die zuständigen Stellen weitergegeben. Auch eine Vertreterin des Bundeskriminalamts ist im Lagezentrum im Einsatz. Wie lange der Einsatz dauert, hängt am Ende auch vom Abschneiden der deutschen Nationalmannschaft ab. In den deutschen Wäldern läuft eine neue Kohlenstoffinventur. Fachleute erfassen Bäume und Totholz, um Veränderungen beim Kohlenstoffvorrat zu messen. Die Ergebnisse sollen zeigen, wie sich Klimawandel und Dürre auf die Wälder auswirken. Ein deutsch-niederländisches Polizeiteam hat auf der A40 über 1 Kilo Kokain sichergestellt. Die Drogen fanden die Beamten im Laderaum eines belgischen Vans. Der 36 Jahre alte Fahrer wurde vorläufig festgenommen. Und am Niederrhein wird der Streit um den Kiesabbau jetzt vor Gericht verhandelt. Kommunen und Anwohner wollen 17 neue geplante Baggerlöcher verhindern. Die Industrie hält dagegen und fordert zusätzliche Flächen für den Abbau von Sand und Kies.
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2: Hier steht ihr aktuell am längsten. Auf der A1 Richtung Euskirchen gibt es zwischen Hürth und Kreuz Bliesheim 6 Kilometer stockenden Verkehr. In der Gegenrichtung, Richtung Dortmund, staut es sich zwischen Kreuz Köln Nord und Kreuz Leverkusen West auf 4 Kilometern. Auf der A2 Richtung Oberhausen kommt ihr zwischen Bottrop und Kreuz Oberhausen 4 Kilometer nur langsam voran. In der Gegenrichtung, Richtung Dortmund, steht ihr zwischen Kreuz Oberhausen und Oberhausen Königshardt auf 2 Kilometern. Auf der A1 Hansa-Linie Richtung Dortmund zwischen Münster Nord und Kreuz Münster Süd ist ein Reh auf der Fahrbahn unterwegs. Habt eine gute und sichere Fahrt.
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2: In Rheinbach zeigt das Thermometer 21 Grad, Winterberg meldet 19 Grad und in Goch ist es mit 23 Grad am wärmsten. In den nächsten Stunden ist es überwiegend bedeckt. Heute Nacht sinkt das Thermometer auf milde 13 Grad. Morgen wird es wechselhaft, mit teilweise bewölktem Himmel und etwas Regen bei bis zu 21 Grad.
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3: Wir wollen weiter über die Fußball-Weltmeisterschaft sprechen. Donnerstag geht's ja wie gesagt los und für alle, die jetzt noch kein neues Trikot haben, sich aber noch schnell eins bestellen wollen, gibt's gleich nochmal einen wichtigen Hinweis von der Verbraucherschutzzentrale. Also bleibt dran, jetzt habe ich hier erstmal Jordan Davis für euch und zwar mit Turn This Truck Around. Viel Spaß! 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
1: Na, wie sieht's bei euch aus? Seid ihr schon so richtig im WM-Fieber? Also das ein oder andere nagelneue Trikot, das habe ich ja schon gesehen in letzter Zeit. Genau da gibt's aber auch gerade Probleme kurz vor WM-Start, und zwar im Online-Handel. Hinter vielen Billigangeboten stecken Produkte, die nicht den Standards entsprechen. Manche können aufgrund enthaltener Schadstoffe sogar gefährlich sein. Woran man Billigware erkennt, welche Produkte besonders kritisch sind und worauf vor dem Klick auf jetzt kaufen geachtet werden sollte. Der Kollege Marco Schenk hat nachgefragt.
2: Gerade rund um die WM bestellen viele Fans ihre Trikots und Fanartikel online, oft in der Erwartung, dass große Plattformen dabei für sichere Produkte und gute Qualität stehen.
3: Ja, so grundsätzlich verständlich. Große Plattformen wirken ja auch seriös und etabliert. Sie sind aber auch Einfallstor für gefährliche Billigprodukte.
2: Stellt Olesja Jäger von der Verbraucherzentrale fest. Sie sieht beim Online-Shopping große Lücken, wenn es um den Schutz der Kundinnen und Kunden geht.
3: Billigprodukte im Onlinehandel sind hier überdurchschnittlich oft unsicher oder auch gefährlich, besonders bei Direktversand aus Nicht-EU-Ländern. Und riskant, wenn die Produkte ohne deklarierte Inhaltsstoffe, Produkte mit fehlenden Warnhinweisen, Schadstoffen auf den Markt gelangen. Und fehlen wichtige Produktinformationen wie Kontaktdaten des Händlers, des Herstellers, bleibe ich ohne Ansprechpartner.
2: Um sich wirksam vor solchen Risiken zu schützen, rät die Expertin.
3: Genau prüfen, ist der Anbieter klar identifizierbar? Hat er seinen Sitz in Europa? Woher kommt die Ware? Habe ich keinen Ansprechpartner in Europa, bedeutet das für mich, für die gesamte Produktlebensdauer bleibe ich hier ohne Support. Und hier auch auf Prüfzeichen achten. Hohes Maß an Sicherheit bieten mir unabhängige Prüfzeichen wie das GS-Zeichen für geprüfte Sicherheit.
2: Und auch wenn Sie sicher sind, haben Billigprodukte oft Nachteile. Sie halten häufig nicht lange, sind schlechter verarbeitet und gehen schneller kaputt. Dazu kommen Umweltprobleme durch Wegwerfware und häufig auch fragwürdige Produktionsbedingungen.
1: Da habt ihr es gehört, beim Online-Shoppen rund um den WM-Start. Also bitte vorsichtig sein.

nach fünf haben wir es. Für mich beginnt damit jetzt die letzte Stunde der Sendung und ich hoffe, ihr habt den ersten Tag der Woche soweit auch ganz gut überstanden, beziehungsweise müsst selber nicht mehr zu lange arbeiten. So oder so, wir bringen euch durch die Rush Hour und das machen wir jetzt ganz kurz und knapp mit Tyler Hubbard und Wish You Would.

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1: Stella Lefty war das gerade mit Boston. Und Stella war übrigens am Wochenende auch beim CMA-Fest im Country-Mekka Nashville am Start. Dabei hat sich die Innenstadt von Nashville wieder in das Zentrum der Country-Szene verwandelt. Das größte Country-Musik-Festival der Welt soll auch dieses Jahr wieder über 90.000 Menschen angelockt haben. Zum Vergleich, das sind etwa so viele wie am Wochenende auch beim Rock am Ring waren. Ja, und auch das Line-Up hatte es wieder in sich. Neben Stella Lefty waren zum Beispiel auch Ella Langley und Tucker Wetmore am Start. Ja, Tucker Wetmore hat dabei auch gleich mal sein Debüt im Nissan Stadium gegeben. Außerdem gab es für die Besucher Mucke von Blake Shelton, Keith Urban und Shibuzi. Ja, und auch Lenny Wilson, Hardy und Luke Bryan.

Also ein echtes Spektakel war das. Viele der Shows waren auch noch kostenlos. Ja, und die ganze Innenstadt hatte natürlich eine ganz besondere Atmosphäre. Wäre ich auch gern da gewesen, aber so ein bisschen über Social Media konnte man es verfolgen. Und das Beste, die Auftritte, die wurden aufgezeichnet und die werden später noch zu einem dreistündigen TV-Special zusammengeschnitten. Die Sendung läuft dann am 25. Juni bei ABC in den USA und ist anschließend auch bei Hulu verfügbar.

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3: Der Song ist entstanden, als wir überlegt haben, wer mit mir bei Stagecoach auftreten könnte. Einer der Namen auf der Liste war Phil Collins. Kurz danach waren wir in Kanada und dann war der Song plötzlich da.
1: Ich
3: habe mich sofort in ihn verliebt. Vor allem wegen des Drumbeats, den einfach jeder kennt. Ich freue mich riesig darauf, ihn live zu spielen. Schon als wir ihn geschrieben haben, hatte ich diese Bilder im Kopf. Ich kann es kaum erwarten, dass er ihn hört und mit uns dazu abfeiert.

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2: Mit Vincent Schulz. Und zur Fußball-WM in den USA ist ein Polizist aus Nordrhein-Westfalen als Verbindungsbeamter der deutschen Polizei ins internationale WM-Lagezentrum nach Leesburg im Bundesstaat Virginia gereist. Dort arbeiten Einsatzkräfte aus den Teilnehmerländern zusammen, um Informationen schnell auszutauschen und Gewalttaten oder Störungen rund um das Turnier zu verhindern. Unterstützt wird der Beamte von einem Team der zentralen Informationsstelle Sporteinsätze in Duisburg. Dort werden eingehende Informationen bewertet und an die zuständigen Stellen weitergegeben. Auch eine Vertreterin des Bundeskriminalamts ist im Lagezentrum im Einsatz. Wie lange der Einsatz dauert, hängt am Ende auch vom Abschneiden der deutschen Nationalmannschaft ab. In den deutschen Wäldern läuft eine neue Kohlenstoffinventur. Fachleute erfassen Bäume und Totholz, um Veränderungen beim Kohlenstoffvorrat zu messen. Die Ergebnisse sollen zeigen, wie sich Klimawandel und Dürre auf die Wälder auswirken. Ein deutsch-niederländisches Polizeiteam hat auf der A40 über 1 Kilo Kokain sichergestellt. Die Drogen fanden die Beamten im Laderaum eines belgischen Vans. Der 36 Jahre alte Fahrer wurde vorläufig festgenommen. Und am Niederrhein wird der Streit um den Kiesabbau jetzt vor Gericht verhandelt. Kommunen und Anwohner wollen 17 neue geplante Baggerlöcher verhindern. Die Industrie hält dagegen und fordert zusätzliche Flächen für den Abbau von Sand und Kies.
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3: Auf der A1 Richtung Köln gibt es zwischen Remscheid und Wermelskirchen eine Unfallstelle auf der Fahrbahn. Dort liegt ein verlorenes Toilettenhäuschen, in das bereits Fahrzeuge gefahren sein sollen. Hier steht ihr aktuell am längsten. Auf der A2 Richtung Oberhausen staut es sich zwischen Oberhausen-Königshardt und dem Kreuz Oberhausen auf 3 Kilometern. In der Gegenrichtung stockt der Verkehr auf 2 Kilometern. Auf der A3 Richtung Oberhausen gibt es zwischen Köln-Mühlheim und Leverkusen-Zentrum 2 Kilometer Stau. Im weiteren Verlauf stockt es zwischen Leverkusen-Opladen und Solingen auf 1 Kilometer. Habt eine gute und sichere Fahrt.
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3: In Krefeld sind es aktuell 22 Grad, in Rastingen ebenfalls 22 und in Mechernich messen wir 21 Grad. In der Nacht sinkt das Thermometer auf milde 12 Grad. So wird das Wetter morgen. Es erwartet euch einen Tag mit Wolken und Regen bei anfangs 12 Grad. Im Laufe des Tages steigt das Thermometer auf bis zu 21 Grad an.
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4: Und die letzte halbe Stunde der Sendung, die läuten wir jetzt ein mit einer richtigen Superkombi. Ich habe hier jetzt Miles Smith für euch und zwar zusammen mit Lainey Wilson. Well, nice to meet you.
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1: Eric Church war das gerade mit Drink in My Hand und das könnte jetzt auch mein Plan sein. Ich bin Sean Eising und ich verabschiede mich für heute von euch. Hier geht's gleich weiter mit dem The Wolf Sundowner. Vorher habe ich noch Josh Turner für euch mit Your Man.
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1: Ah, ein richtiger Klassiker. Außerdem hören wir gleich noch Johnny Cash mit I Walk the Line.
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1: Ja, und jetzt gibt's erstmal eine richtig wilde Mischung, wie ich finde. Wir hören Marshmello und zwar zusammen mit Thomas Rhett und Where We Go. Ich wünsche euch einen schönen Abend und sage danke fürs Zuhören.

0: Und jetzt für euch das NRW-Update mit Vincent Schulz. Und zur Fußball-WM unterstützt ein Polizist aus NRW die deutsche Polizei im internationalen WM-Lagezentrum in den USA. Dort sollen Gewalttaten und Störungen rund um das Turnier verhindert werden. Fachleute erfassen derzeit bundesweit Bäume und Totholz für die neue Kohlenstoffinventur. Die Daten sollen zeigen, wie viel Kohlenstoff die Wälder speichern. Und bei einer Polizeikontrolle auf der A40 bei Kempten haben Ermittler 1,1 Kilo Kokain in einem Fahrzeug aus Belgien entdeckt. Der 36 Jahre alte Fahrer wurde vorläufig festgenommen. Mehr dazu in den Nachrichten um halb.
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2: Hier steht ihr aktuell am längsten. Auf der A4 Richtung Köln stockt es zwischen Kreuz Köln-West und Köln-Eiffeltor auf 5 Kilometern. Auf dem Kölner Ring Richtung Herr in Aachen gibt es zwischen Dreieck Köln-Heumar und Kreuz Köln-Süd 4 Kilometer Stau. Auf der A3 Richtung Arnheim staut es sich zwischen Kreuz Oberhausen-West und Kreuz Oberhausen auf 4 Kilometern. In der Gegenrichtung läuft der Verkehr zwischen Kreuz Oberhausen und Oberhausen-Holten nur zäh. Auf der A40 Richtung Essen stockt der Verkehr zwischen Mülheim-Heißen und Essen-Holsterhausen auf 3 Kilometern. In der Gegenrichtung gibt es zwischen Dreieck Essen-Ost und Essen-Holsterhausen 2 Kilometer Stau. Wir wünschen euch eine gute Fahrt.
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2: In Rheinbach zeigt das Thermometer 21 Grad. Heinsberg meldet 23 Grad, während in Rastingen 22 Grad gemessen werden. In der Nacht sinkt das Thermometer auf milde 12 Grad. So wird das Wetter morgen. Es erwartet euch einen Tag mit Wolken und Regen bei anfangs 12 Grad. Im Laufe des Tages steigt das Thermometer auf bis zu 21 Grad an.
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4: Mit Vincent Schulz. Und zur Fußball-WM in den USA ist ein Polizist aus Nordrhein-Westfalen als Verbindungsbeamter der deutschen Polizei ins internationale WM-Lagezentrum nach Leesburg im Bundesstaat Virginia gereist. Dort arbeiten Einsatzkräfte aus den Teilnehmerländern zusammen, um Informationen schnell auszutauschen und Gewalttaten oder Störungen rund um das Turnier zu verhindern. Unterstützt wird der Beamte von einem Team der zentralen Informationsstelle Sporteinsätze in Duisburg. Dort werden eingehende Informationen bewertet und an die zuständigen Stellen weitergegeben. Auch eine Vertreterin des Bundeskriminalamts ist im Lagezentrum im Einsatz. Wie lange der Einsatz dauert, hängt am Ende auch vom Abschneiden der deutschen Nationalmannschaft ab. In den deutschen Wäldern läuft eine neue Kohlenstoffinventur. Fachleute erfassen Bäume und Totholz, um Veränderungen beim Kohlenstoffvorrat zu messen. Die Ergebnisse sollen zeigen, wie sich Klimawandel und Dürre auf die Wälder auswirken. Ein deutsch-niederländisches Polizeiteam hat auf der A40 über 1 Kilo Kokain sichergestellt. Die Drogen fanden die Beamten im Laderaum eines belgischen Vans. Der 36 Jahre alte Fahrer wurde vorläufig festgenommen. Und am Niederrhein wird der Streit um den Kiesabbau jetzt vor Gericht verhandelt. Kommunen und Anwohner wollen 17 neue geplante Baggerlöcher verhindern. Die Industrie hält dagegen und fordert zusätzliche Flächen für den Abbau von Sand und Kies.
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5: Hier steht ihr aktuell am längsten. Auf der A4 Richtung Herlen-Aachen zwischen Kreuz Köln-Gremberg und Kreuz Köln-Süd gibt es 4 Kilometer stockenden Verkehr. Ebenfalls auf der A4 Richtung Köln zwischen Kreuz Köln-West und Köln-Eifeltor staut es sich auf 2 Kilometern. Auf der A3 Richtung Arnheim zwischen Kreuz Oberhausen-West und Kreuz Oberhausen stockt der Verkehr auf 2 Kilometern. In der Gegenrichtung Richtung Oberhausen zwischen Dienstlaken-Süd und Oberhausen-Holten ist der Verkehr dicht. Gute Fahrt.
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5: In Olpe sind es aktuell 20 Grad. In Rastingen und Coesfeld haben wir jeweils 22 Grad. In der Nacht sinkt das Thermometer auf milde 12 Grad. So wird das Wetter morgen. Es erwartet euch ein Tag mit Wolken und Regen bei anfangs 12 Grad. Im Laufe des Tages steigt das Thermometer auf bis zu 21 Grad an.
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1: Hier steht ihr aktuell am längsten. Auf der A3 Richtung Frankfurt gibt es zwischen Bad Honnef-Linz und dem Rastplatz Pfaffenbach eine Gefahr durch verlorene Ladung auf dem rechten Fahrstreifen. Im weiteren Verlauf zwischen dem Kreuz Bonn-Siegburg und Siebengebirge staut es sich auf 2 Kilometern. Auf der A4 Richtung Köln steht ein kaputter Bus am Kreuz Köln-Gremberg in der Ausfahrt zur A559 Richtung Köln-Porz. Ebenfalls Richtung Köln, zwischen dem Kreuz Köln-West und Köln-Eiffeltor, gibt es 1 Kilometer Stau. Auf der A30 Richtung Osnabrück, zwischen Gohfeld und Löhne, steht ein liegengebliebenes Fahrzeug auf dem linken Fahrstreifen. Dadurch staut es sich dort auf 1 Kilometer. Wir wünschen euch eine gute Fahrt.
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1: In Ahaus zeigt das Thermometer 22 Grad, in Weeze ebenfalls 22. In Mönchengladbach ist es mit 23 Grad minimal wärmer. In der Nacht sinkt das Thermometer auf milde 12 Grad. So wird das Wetter morgen. Es erwartet euch einen Tag mit Wolken und Regen bei anfangs 12 Grad. Im Laufe des Tages steigt das Thermometer auf bis zu 21 Grad an.

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1: Mit Vincent Schulz. Und zur Fußball-WM in den USA ist ein Polizist aus Nordrhein-Westfalen als Verbindungsbeamter der deutschen Polizei ins internationale WM-Lagezentrum nach Leesburg im Bundesstaat Virginia gereist. Dort arbeiten Einsatzkräfte aus den Teilnehmerländern zusammen, um Informationen schnell auszutauschen und Gewalttaten oder Störungen rund um das Turnier zu verhindern. Unterstützt wird der Beamte von einem Team der zentralen Informationsstelle Sporteinsätze in Duisburg. Dort werden eingehende Informationen bewertet und an die zuständigen Stellen weitergegeben. Auch eine Vertreterin des Bundeskriminalamts ist im Lagezentrum im Einsatz. Wie lange der Einsatz dauert, hängt am Ende auch vom Abschneiden der deutschen Nationalmannschaft ab. In den deutschen Wäldern läuft eine neue Kohlenstoffinventur. Fachleute erfassen Bäume und Totholz, um Veränderungen beim Kohlenstoffvorrat zu messen. Die Ergebnisse sollen zeigen, wie sich Klimawandel und Dürre auf die Wälder auswirken. Ein deutsch-niederländisches Polizeiteam hat auf der A40 über 1 Kilo Kokain sichergestellt. Die Drogen fanden die Beamten im Laderaum eines belgischen Vans. Der 36 Jahre alte Fahrer wurde vorläufig festgenommen. Und am Niederrhein wird der Streit um den Kiesabbau jetzt vor Gericht verhandelt. Kommunen und Anwohner wollen 17 neue geplante Baggerlöcher verhindern. Die Industrie hält dagegen und fordert zusätzliche Flächen für den Abbau von Sand und Kies.
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2: Hier steht ihr aktuell am längsten. Auf der A1 Richtung Köln gibt es zwischen dem Westhofener Kreuz und Hagen Nord 1 Kilometer Stau. Ebenfalls auf der A1 Richtung Osnabrück rollt der Verkehr zwischen Greven und dem Flughafen Münster-Osnabrück nur zäh. Auf der A3 Richtung Frankfurt liegen zwischen Bad Honnef-Linz und dem Rastplatz Pfaffenbach mehrere Steine auf dem rechten Fahrstreifen. Im weiteren Verlauf staut es sich bis Neustadt an der Wied auf 1 Kilometer. Wir wünschen euch eine gute Fahrt.
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2: In Mönchengladbach haben wir aktuell 22 Grad, in Gelsenkirchen ebenfalls 22 und auch Schwerte meldet 22 Grad. In der Nacht sinkt das Thermometer auf milde 12 Grad. So wird das Wetter morgen. Es erwartet euch einen Tag mit Wolken und Regen bei anfangs 12 Grad. Im Laufe des Tages steigt das Thermometer auf bis zu 21 Grad an.
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1: Hier steht ihr aktuell am längsten. Auf der A57 Richtung Krefeld gibt es zwischen Kreuz Meerbusch und Krefeld-Oppum 2 Kilometer Stau. Ihr verliert dort mindestens 14 Minuten. Auf der A1 Richtung Köln steht ihr zwischen Westhofener Kreuz und Hagen Nord auf 2 Kilometern. Dort verliert ihr mindestens 11 Minuten. Auf der A2 Richtung Dortmund liegen zwischen Bad Alsen und Veltheim Reifenteile auf der Fahrbahn. Habt eine gute und sichere Fahrt.
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1: In Krefeld zeigt das Thermometer 20 Grad, in Olpe ebenfalls 20. In Warendorf ist es mit 21 Grad etwas milder. In der Nacht sinkt das Thermometer auf milde 14 Grad. So wird das Wetter morgen. Es erwartet euch ein Tag mit Sonne, Wolken und etwas Regen bei anfangs 14 Grad. Im Laufe des Tages steigt das Thermometer auf bis zu 19 Grad an.
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1: Ich bin Doc Zeitler. Nach dem Brand in einem Umspannwerk in Reutlingen haben Staatsschutz und Antiterrorzentrum beim Landeskriminalamt in Stuttgart die Ermittlungen übernommen. Das teilte Baden-Württembergs Innenminister Hagel in Reutlingen mit. Nach LKA-Angaben gibt es Anzeichen, dass ein Brandbeschleuniger benutzt wurde. Am Brandort gesicherte Spuren müssten nun ausgewertet werden. Die Vorgehensweise deute auf linksextremistische Täter hin, heißt es aus Sicherheitskreisen. Kameras und Bodycams. Die Deutsche Bahn setzt auf neue Technik und Ausrüstung, um das Sicherheitsgefühl ihrer Beschäftigten und der Fahrgäste zu stärken. Denn immer wieder kommt es etwa zu Konflikten bei der Ticketkontrolle. Für bundesweites Entsetzen sorgte Anfang Februar ein tödlicher Angriff auf einen Zugbegleiter.
2: Die Bahn will kräftig aufrüsten für mehr Sicherheit. So laufen an Bahnhöfen und auch in Zügen tausende Kameras. Die Bilder sollen künftig in Echtzeit ausgewertet werden. Eine künstliche Intelligenz schlägt dann bei Konflikten Alarm. Außerdem wird in einigen Zügen eine Doppelbesetzung getestet. Die Zugbegleiter sind dann entweder zu zweit an Bord oder werden von Security-Leuten begleitet. Ab Juli sollen bei der Schutzausrüstung auch stichfeste Westen getestet werden. Ursula Winkler, Nachrichtenredaktion.
1: Schnelleres Internet, mehr Mobilfunk und weniger Bürokratie. Bund, Länder, Kommunen und die Telekommunikationsbranche haben einen gemeinsamen Ausbaupakt beschlossen. Allein im kommenden Jahr wollen die Unternehmen fast 11 Milliarden Euro in Glasfaser- und Mobilfunknetze investieren.
3: Damit neue Leitungen und Mobilfunkmasten schneller gebaut werden können, sollen Genehmigungen künftig deutlich einfacher und digitaler ablaufen. Außerdem wollen die Anbieter ihre Netze stärker gemeinsam nutzen. Das bedeutet mehr Wettbewerb, ohne dass überall doppelt gebaut werden muss. Ob die Ziele tatsächlich erreicht werden, soll regelmäßig überprüft werden. Zoe Tassovali, Nachrichtenredaktion.
1: Die Fußballnationalmannschaft ist in Winston-Salem gelandet. Nach einem rund zweistündigen Flug aus Chicago kam das DFB-Team zur Mittagszeit auf dem Airport an. Auf dem Rollfeld wurde die Maschine mit Fontänen der Flughafenfeuerwehr begrüßt. In der Stadt in North Carolina beziehen Bundestrainer Julian Nagelsmann und sein WM-Aufgebot ihr Turnierhotel. Am frühen Abend Ortszeit findet eine öffentliche Trainingseinheit statt.
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4: Hier steht ihr aktuell am längsten. Auf der A1 Richtung Bremen zwischen Kreuz-Lotte Osnabrück und Osnabrückhafen ist die Fahrbahn voll gesperrt. Ein kaputter Lastwagen steht auf dem Standstreifen, Reifenteile liegen auf allen Fahrstreifen. Auf der A1 Richtung Köln zwischen Westhofener Kreuz und Hagen Nord gibt es 2 Kilometer Stau. In der Gegenrichtung, Richtung Münster, steht ihr zwischen Schwerte und Kreuz Dortmund-Unna ebenfalls 2 Kilometer. Auf der A57 Richtung Köln brennt in Höhe Kreuz Neuss-West ein Fahrzeug. In der Gegenrichtung Richtung Krefeld gibt es zwischen Kreuz Meerbusch und Krefeld-Oppum 1 Kilometer Stau. Habt eine gute und sichere Fahrt.
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4: In Hamm zeigt das Thermometer gerade 20 Grad. In Wuppertal sind es 18 Grad, während Kempen mit 14 Grad etwas kühler daherkommt. In der Nacht sinkt das Thermometer auf milde 14 Grad. So wird das Wetter morgen. Es erwartet euch ein Tag mit Sonne, Wolken und etwas Regen bei anfangs 14 Grad. Im Laufe des Tages steigt das Thermometer auf bis zu 19 Grad an.
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1: Ich bin Thomas Brockt. Nach dem Brand in einem Umspannwerk in Reutlingen vergangene Nacht haben Staatsschutz und Antiterrorzentrum beim Landeskriminalamt in Stuttgart die Ermittlungen übernommen. Das teilte Innenminister Hagel in Reutlingen mit. Es geht demnach um den Verdacht der vorsätzlichen Brandlegung und der Störung öffentlicher Betriebe.
2: Selbst viele Stunden nach dem Feuer waren noch Haushalte in Reutlingen ohne Strom. Für die Nacht soll es zur Sicherheit einen Notfalltreffpunkt geben. Dort können die Menschen etwa Handys aufladen oder Babynahrung erwärmen. Der Netzbetreiber spricht von insgesamt 3 entdeckten Brandstellen und einem beschädigten Zaun. Ermittler fanden Spuren eines möglichen Brandbeschleunigers. Sicherheitskreisen zufolge deutet das Vorgehen auf Linksextremisten hin. Landesinnenminister Hagel sagte aber, man ermittle in alle Richtungen. Ursula Winkler, Nachrichtenredaktion.
1: Die Mineralölkonzerne geben den von der Bundesregierung eingeführten Tankrabatt nach Berechnung des IFO-Instituts zum großen Teil an die Autofahrer weiter. Ein Teil der vom Bund eingesetzten rund 1,6 Milliarden Euro Steuermittel verbleibt aber bei den Konzernen, wie das Institut in München mitteilte. Der Tankrabatt soll noch bis Ende Juni gelten. Die Koalition hatte die Spritsteuer um knapp 17 Cent pro Liter gesenkt. Obwohl die Arbeitslosigkeit in Deutschland seit Jahren größer wird, waren im ersten Quartal bundesweit mehr als 1 Million Arbeitsplätze unbesetzt. Das geht aus der jüngsten Stellenerhebung des Instituts für Arbeitsmarkt- und Berufsforschung in Nürnberg hervor.
3: Bundesweit waren im ersten Quartal mehr als 1,1 Millionen Arbeitsplätze unbesetzt. Das sind zwar etwas weniger als Ende vergangenen Jahres, die Zahl bleibt aber hoch. Gleichzeitig kommen aktuell auf jede offene Stelle 264 Arbeitslose. Das Problem, häufig passen die Anforderungen der Unternehmen nicht zu den Qualifikationen der Arbeitssuchenden. Besonders deutlich wird das bei Jobs ohne Ausbildungsabschluss. Aus München, Fabian Schaffer.
1: Nach jahrelangen Vorbereitungen ist das milliardenschwere Rüstungsprojekt eines deutsch-französischen Kampfjets gescheitert. Bundeskanzler Merz und der französische Präsident Macron seien zu der Einschätzung gekommen, dass die Unternehmen Dassault und Airbus beim Bau eines gemeinsamen Kampfflugzeugs nicht zusammenfinden, hieß es aus deutschen Regierungskreisen. Merz habe Macron daher nahegelegt, den Bau des Jets nicht weiter zu verfolgen.
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4: Hier steht ihr aktuell am längsten. Auf der A555 Richtung Bonn gibt es zwischen Köln-Godorf und Bornheim 1 Kilometer Stau. Rechnet mit mindestens 40 Minuten Zeitverlust. Auf der A1 Richtung Köln steht ihr zwischen dem Westhofener Kreuz und Hagen Nord 1 Kilometer. Das kostet euch mindestens 10 Minuten. Auf der A4 Richtung Köln, am Dreieck Köln-Heumer, auf der Überleitung zur A3 Richtung Frankfurt, liegen Gegenstände auf der Fahrbahn. Ebenfalls auf der A1 Richtung Euskirchen, zwischen Köln-Bocklemünd und Köln-Löwenich, steht ein Fahrzeug auf dem Standstreifen. Eine Person ist dabei. Wir wünschen euch eine gute Fahrt.
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4: Bei euch in Aachen sind es aktuell 14 Grad, in Goch ebenfalls 14. Bielefeld meldet 19 Grad. In der Nacht sinkt das Thermometer auf milde 14 Grad. So wird das Wetter morgen. Es erwartet euch ein Tag mit Sonne, Wolken und etwas Regen bei anfangs 14 Grad. Im Laufe des Tages steigt das Thermometer auf bis zu 19 Grad an.
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1: Hier steht ihr aktuell am längsten. Auf der A1 Richtung Köln gibt es zwischen dem Westhofener Kreuz und Hagen Nord 2 Kilometer Stau. Ihr verliert mindestens 16 Minuten. Auf der A3 Richtung Oberhausen steht ihr zwischen Wesel und Hünxe auf 1 Kilometer. In der Gegenrichtung ist der Verkehr dicht. Gute Fahrt.
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1: Bei euch in Erkrath zeigt das Thermometer aktuell 14 Grad. Auch in Jülich sind es 14 Grad und Dortmund meldet ebenfalls 14 Grad. In der Nacht sinkt das Thermometer auf milde 13 Grad. So wird das Wetter morgen. Es erwartet euch ein Tag mit Wolken und Regen bei anfangs 13 Grad. Im Laufe des Tages steigt das Thermometer auf bis zu 18 Grad an.
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3: Hey, we're Dan and Shay.
4: And this is Save Me the Trouble.
5: Why don't you say?
6: Wir sind so stolz auf diesen Song, einer unserer absoluten Favoriten. Jedes Mal, wenn ich ihn höre, denke ich, Shay Mooney ist einfach der beste Sänger überhaupt.
7: Er hat sich hier wirklich die Seele aus dem Leib gesungen. Schon als wir den Song geschrieben haben, hatten wir diese Vision, ihn live zu performen. Und wir glauben, das wird einer dieser Songs, den jeder mitsingt. Er setzt den Ton für unser neues Album und wir hoffen, dass er euch genauso gefällt wie uns.
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1: Ich bin Thomas Brockt. Nach dem Brand in einem Umspannwerk in Reutlingen vergangene Nacht haben Staatsschutz und Antiterrorzentrum beim Landeskriminalamt in Stuttgart die Ermittlungen übernommen. Das teilte Innenminister Hagel mit. Es geht demnach um den Verdacht der vorsätzlichen Brandlegung und der Störung öffentlicher Betriebe. Bundesinnenminister Dobrindt geht von einem Anschlag aus, das sagte er im ZDF.
2: Wir gehen davon aus, dass es sich hier aller Wahrscheinlichkeit nach um einen Brandanschlag handelt. Notwendige Spuren wurden ermittelt. Jetzt geht es darum, dass man in alle Richtungen weiter ermittelt, um die Grundlage dieses Brandanschlags und die Täter entsprechend auch zu ermitteln.
1: Innenminister Dobrindt. Der Brand hatte zu einem großflächigen Stromausfall geführt. Die Deutsche Bahn stattet ihre Kundenbetreuer an Bahnhöfen und in Zügen seit einigen Wochen mit Bodycams aus. Rund ein Drittel haben das freiwillige Angebot bislang in Anspruch genommen. Bis Jahresmitte wolle man eine Quote von 50% erreichen, heißt es bei der Bahn. Außerdem sollen alle Beschäftigten mit Kundenkontakt eine verpflichtende Schulung besucht haben. Umfragen der Gewerkschaft EVG zeigen immer wieder, dass sich viele Zugbegleiter bei ihrer Arbeit nicht sicher fühlen. Der Tankrabatt entlastet Autofahrer zwar spürbar. Nach Berechnungen des IFO-Instituts bleibt aber ein Teil der rund 1,6 Milliarden Euro an Steuermitteln bei den Mineralölkonzernen hängen. Die Wirtschaftsforscher sehen die Maßnahme deshalb kritisch.
3: An der Zapfsäule kommt zwar ein Großteil des Rabatts an. Nach Einschätzung des IFO-Instituts profitieren davon aber vor allem Vielfahrer und Menschen mit größeren Autos. Wer nur selten tankt oder mit wenig Geld auskommen muss, habe deutlich weniger von dieser Entlastung. Die Forscher aus München sagen deshalb, wenn der Rabatt Ende des Monats ausläuft, sollte Schluss sein. Statt günstigeren Sprit für alle zu finanzieren, könnte der Staat Menschen mit geringem Einkommen gezielter unterstützen. Zoe Tassovali, Redaktion.
1: Nach jahrelangen Vorbereitungen ist das milliardenschwere Rüstungsprojekt eines deutsch-französischen Kampfjets gescheitert. Bundeskanzler Merz und der französische Präsident Macron seien zu der Einschätzung gekommen, dass die Unternehmen Dassault und Airbus beim Bau eines gemeinsamen Kampfflugzeugs nicht zusammenfinden, hieß es aus deutschen Regierungskreisen. Merz habe Macron daher nahegelegt, den Bau des Jets nicht weiter zu verfolgen.
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4: Auf der A61 Richtung Koblenz liegt zwischen Bergheim und Bergheim Süd ein Ast auf der Fahrbahn. Auf der A1 Richtung Köln steht ihr zwischen dem Westhofener Kreuz und Hagen Nord auf 2 Kilometern, mindestens 16 Minuten Zeitverlust. Wir wünschen euch eine gute Fahrt.
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4: In Kamp-Lintfort zeigt das Thermometer 13 Grad. In Neuss sind es 14. Und auch Steinfurt meldet 13 Grad. In der Nacht sinkt das Thermometer auf milde 13 Grad. So wird das Wetter morgen. Es erwartet euch ein Tag mit Wolken und Regen bei anfangs 13 Grad. Im Laufe des Tages steigt das Thermometer auf bis zu 18 Grad an.

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1: Ich bin Thomas Brockt. Nach dem Brand in einem Umspannwerk in Reutlingen vergangene Nacht haben Staatsschutz und Antiterrorzentrum beim Landeskriminalamt in Stuttgart die Ermittlungen übernommen. Das teilte Innenminister Hagel in Reutlingen mit. Es geht demnach um den Verdacht der vorsätzlichen Brandlegung und der Störung öffentlicher Betriebe.
2: Selbst viele Stunden nach dem Feuer waren noch Haushalte in Reutlingen ohne Strom. Für die Nacht soll es zur Sicherheit einen Notfalltreffpunkt geben. Dort können die Menschen etwa Handys aufladen oder Babynahrung erwärmen. Der Netzbetreiber spricht von insgesamt 3 entdeckten Brandstellen und einem beschädigten Zaun. Ermittler fanden Spuren eines möglichen Brandbeschleunigers. Sicherheitskreisen zufolge deutet das Vorgehen auf Linksextremisten hin. Landesinnenminister Hagel sagte aber, man ermittle in alle Richtungen. Ursula Winkler, Nachrichtenredaktion.
1: Die Mineralölkonzerne geben den von der Bundesregierung eingeführten Tankrabatt nach Berechnung des IFO-Instituts zum großen Teil an die Autofahrer weiter. Ein Teil der vom Bund eingesetzten rund 1,6 Milliarden Euro Steuermittel verbleibt aber bei den Konzernen, wie das Institut in München mitteilte. Der Tankrabatt soll noch bis Ende Juni gelten. Die Koalition hatte die Spritsteuer um knapp 17 Cent pro Liter gesenkt. Obwohl die Arbeitslosigkeit in Deutschland seit Jahren größer wird, waren im ersten Quartal bundesweit mehr als 1 Million Arbeitsplätze unbesetzt. Das geht aus der jüngsten Stellenerhebung des Instituts für Arbeitsmarkt- und Berufsforschung in Nürnberg hervor.
3: Bundesweit waren im ersten Quartal mehr als 1,1 Millionen Arbeitsplätze unbesetzt. Das sind zwar etwas weniger als Ende vergangenen Jahres, die Zahl bleibt aber hoch. Gleichzeitig kommen aktuell auf jede offene Stelle 264 Arbeitslose. Das Problem, häufig passen die Anforderungen der Unternehmen nicht zu den Qualifikationen der Arbeitssuchenden. Besonders deutlich wird das bei Jobs ohne Ausbildungsabschluss. Aus München, Fabian Schaffer.
1: Nach jahrelangen Vorbereitungen ist das milliardenschwere Rüstungsprojekt eines deutsch-französischen Kampfjets gescheitert. Bundeskanzler Merz und der französische Präsident Macron seien zu der Einschätzung gekommen, dass die Unternehmen Dassault und Airbus beim Bau eines gemeinsamen Kampfflugzeugs nicht zusammenfinden, hieß es aus deutschen Regierungskreisen. Merz habe Macron daher nahegelegt, den Bau des Jets nicht weiter zu verfolgen.
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4: Auf der A1 Richtung Dortmund rollt der Verkehr zwischen Münster-Hiltrup und Ascheberg nur zäh. Auf der A3 Richtung Oberhausen stockt es zwischen dem Grenzübergang Elten und Elten. Gute Fahrt.
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4: In Coesfeld zeigt das Thermometer 13 Grad, in Aachen ebenfalls 13. In Olpe sind es aktuell 12 Grad. In der Nacht sinkt das Thermometer auf milde 13 Grad. So wird das Wetter morgen. Es erwartet euch ein Tag mit Wolken und Regen bei anfangs 13 Grad. Im Laufe des Tages steigt das Thermometer auf bis zu 18 Grad an.

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